0: Die Gewerkschaft Verdi ruft in den laufenden Tarifverhandlungen im Handel auch heute wieder zu bundesweiten Warnstreiks auf. In Dortmund, Berlin, Wiesbaden, Hannover, Oldenburg, Braunschweig und Hamburg sind demnach zentrale Streikkundgebungen geplant. Welche Handelsunternehmen bestreikt werden, teilte Verdi nicht mit. Zuletzt standen unter anderem Kaufland und IKEA im Mittelpunkt. Staualarm auf Autobahnen. Mit Bremen, Niedersachsen, Sachsen, Sachsen-Anhalt, Schleswig-Holstein und Thüringen starten die nächsten Bundesländer in die Sommerferien. Die Autoclubs ACE und ADAC rechnen mit der nächsten großen Reisewelle. Schon ab dem Mittag kann es voll werden.
1: Von den Küsten zu den Alpen bis runter zum Mittelmeer. Ohne Stau kommt an diesem Wochenende keiner durch, warnt der ADAC. Für den Nachmittag bis in den Abend hinein dürften Autofahrer viel Geduld brauchen. Neben dem Feierabendverkehr sorgen auch die mehr als 1000 Dauerbaustellen für Probleme. Hinzu kommen zusätzliche Sperrungen, etwa durch Blow-ups durch die Hitzewelle von letzter Woche. Ähnlich kritisch sehen die Autoclubs die Lage morgen Vormittag. Erst für Sonntag rechnen ADAC und ACE mit einer entspannteren Situation. Tanja Wagner, Nachrichtenredaktion.
0: Zum Fußball. Europameister Spanien steht bei der WM im Achtelfinale. Das Team gewann in Los Angeles 3:0 gegen Österreich. Spanien trifft im Achtelfinale entweder auf Portugal oder Kroatien.
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3: Hey, Verkehrs-KI. Was ist los auf den Straßen?
2: Auf der A1 Richtung Lübeck. Stau zwischen Stillhorn und Südost. 1 Kilometer.
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7: Gerade 15 Grad. Ein paar Wolken am Himmel. Im Laufe des Vormittags ziehen hier und da viele Wolken auf. Heute 20 Grad, morgen 22 Grad.
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9: Ich bin Katrin Müller. Nach monatelangem Ringen hat sich die Bundesregierung auf eine Steuerreform geeinigt. Entlastet werden sollen kleine und mittlere Einkommen. Mehr Steuern soll im Gegenzug bezahlen, wer besonders viel verdient. Bundeskanzler Friedrich Merz sieht darin einen wichtigen Baustein beim Weg aus der Krise. Wirtschaftsverbände und Opposition sind dagegen wenig begeistert.
10: Eine Familie mit 2 Kindern und einem Jahreseinkommen von 60.000 Euro soll durch die Reform 600 Euro pro Jahr mehr übrig behalten, auch durch mehr Kindergeld. 10 Milliarden Euro kostet das unterm Strich, finanziert durch höhere Steuersätze für Spitzenverdiener, mehr Steuern auf Minijobs und dass Handwerkerrechnungen weniger stark von der Steuer abgesetzt werden können. Diese Reform ist viel zu klein und bringt letztlich nichts, sind sich Steuerzahlerbund, AfD und Grüne einig. Jan-Henner Reitze, Berlin.
9: Zum ersten Mal seit Mai hat Superbenzin der Sorte E10 im bundesweiten Tagesschnitt wieder mehr als 2 Euro gekostet. Am Dienstag, direkt nach dem Ende des Tankrabatts, schlug ein Liter des Kraftstoffs im Schnitt mit gut 2 Euro zu Buche. Das hat der ADAC jetzt mitgeteilt.
11: Auch wenn es nur 17 Cent pro Liter waren, die der Tankrabatt ausgemacht hat, dass jetzt wieder eine 2 vor dem Komma steht, ist bitter für Autofahrer. Im Vergleich zu Dienstag stiegen die Preise für E10 damit nach dem Tankrabatt um gut 9, Diesel um 10 Cent. Das ist zwar deutlich weniger als der weggefallene Steuerrabatt, allerdings hatten die Preise auch schon vorher zugelegt. Diana Kramer, Nachrichtenredaktion.
9: Die Gewerkschaft Verdi ruft in den laufenden Tarifverhandlungen im Handel wieder zu bundesweiten Warnstreiks auf. In Dortmund, Berlin, Wiesbaden, Hannover, Oldenburg, Braunschweig und Hamburg sind den Tag über zentrale Streikkundgebungen geplant. Welche Handelsunternehmen bestreikt werden, teilte Verdi nicht mit. Zuletzt standen unter anderem Kaufland und IKEA im Mittelpunkt. Die Auswirkungen der Ausstände bleiben für Kunden häufig überschaubar. Zum Sport. Nach dem WM aus der deutschen Nationalmannschaft soll die DFB-Spitze laut einem Medienbericht Julian Nagelsmann den Rücktritt nahegelegt haben. Die Bild berichtet über ein mehrstündiges Gespräch des Bundestrainers mit den Spitzenfunktionären des Verbands. Nagelsmann habe sich demnach Bedenkzeit erbeten. Der Deutsche Fußballbund äußerte sich dazu bislang nicht. Und bei der WM hat das Europameister Spanien ins Achtelfinale geschafft. Das Team gewann in Los Angeles 3:0 gegen Österreich.
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12: Hey, Verkehrs-KI, was ist los auf den Straßen?
13: Auf der A1 Richtung Lübeck, 1 Kilometer Stau zwischen Stillhorn und Südost.
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6: Gerade 15 Grad, ein paar Wolken am Himmel. Im Laufe des Vormittags ziehen die Wolken zu. Heute steigt es auf 21 Grad, morgen 22 Grad.
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8: Ich bin Katrin Müller. Arbeitsverträge sollen länger befristet werden dürfen, Regeln zum Kündigungsschutz werden gelockert. Das sind Teile der Reformen, auf die sich Union und SPD geeinigt haben. Außerdem will die Bundesregierung Regelungen zu Krankschreibungen verschärfen. Wer sich krank meldet, soll schon ab dem ersten Tag eine Bescheinigung vom Arzt vorlegen. Die Krankschreibung per Telefon fällt weg. Ärztevertreter und Opposition sind empört.
9: Wer hustet, gehört ins Bett und nicht ins Wartezimmer einer Arztpraxis, um sich krankschreiben zu lassen. Ob Kassenärztliche Bundesvereinigung, Hausärzteverband oder Grüne und Linkspartei, die offizielle Krankschreibung ab dem 1. statt wie bisher ab dem 4. Krankheitstag wird als Schikane kritisiert. Geändert werden soll die Vorgabe dazu im Entgeltfortzahlungsgesetz. Arbeitgebern und Gewerkschaften die Möglichkeit bleiben, etwa in Tarifverträgen weiter die alte Regelung zu vereinbaren. Unklar ist noch, ab wann die Änderung genau greifen soll. Jan-Henna Reitze, Berlin.
8: Die Gewerkschaft Verdi ruft in den laufenden Tarifverhandlungen im Handel auch heute wieder zu bundesweiten Warnstreiks auf. In Dortmund, Berlin, Wiesbaden, Hannover, Oldenburg, Braunschweig und Hamburg sind demnach zentrale Streikkundgebungen geplant. Welche Handelsunternehmen bestreikt werden, teilte Verdi nicht mit. Zuletzt standen unter anderem Kaufland und IKEA im Mittelpunkt. Staualarm auf Autobahnen. Mit Bremen, Niedersachsen, Sachsen, Sachsen-Anhalt, Schleswig-Holstein und Thüringen starten die nächsten Bundesländer in die Sommerferien. Die Autoclubs ACE und ADAC rechnen mit der nächsten großen Reisewelle. Schon ab dem Mittag kann es voll werden.
10: Von den Küsten zu den Alpen bis runter zum Mittelmeer. Ohne Stau kommt an diesem Wochenende keiner durch, warnt der ADAC. Für den Nachmittag bis in den Abend hinein dürften Autofahrer viel Geduld brauchen. Neben dem Feierabendverkehr sorgen auch die mehr als 1000 Dauerbaustellen für Probleme. Hinzu kommen zusätzliche Sperrungen, etwa durch Blow-ups durch die Hitzewelle von letzter Woche. Tanja Wagner, Nachrichtenredaktion.
8: Zum Fußball. Bei der WM hat sich Portugal gegen Kroatien mit 2:1 durchgesetzt und steht im Achtelfinale. Dort trifft das Team auf Europameister Spanien. Die Spanier hatten im 16. Finale zuvor 3:0 gegen Österreich gewonnen.
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12: Hey, Verkehrs-KI. Was ist los auf den Straßen?
11: Auf der A1 Richtung Lübeck. 1 Kilometer Stau zwischen Stillhorn und Norderelde. Auf der A1 Richtung Hamburg. Ebenfalls 1 Kilometer Stau zwischen Moorfleet und Norderelbe.
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5: Und jetzt das Wetter.
6: Gerade 15 Grad. Hier und da viele Wolken. Am Vormittag ein paar Schauer. Heute klettert es auf 21 Grad. Morgen 22 Grad.
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8: Ich bin Katrin Müller. Mit Steuerentlastungen von 10 Milliarden Euro, flexibleren Arbeitsverträgen und massivem Abbau von Bürokratie wollen Union und SPD Deutschland aus der Krise führen. Im Koalitionsausschuss verständigten sich die Spitzen der Regierungsparteien auf ein Reformpaket mit 34 Punkten, das auch die bereits in die Wege geleiteten Reformen in den Bereichen Rente und Gesundheit umfasst. Kanzler Friedrich Merz hat dazu im ZDF Stellung bezogen.
9: Wir haben damit einen Kompromiss gemacht. Das haben ja auch viele gesagt, die in diesem Bereich verdienen. Macht das, das können wir bezahlen. Wir entlasten dafür die unteren und mittleren Einkommen.
8: Merz hofft, dass die Konjunktur auch durch die Reformen wieder Fahrt aufnimmt und das Wachstum im kommenden Jahr mehr als 1% beträgt. Der Deutsche Wetterdienst hat den vorläufigen Temperaturrekord der jüngsten Hitzewelle nach oben korrigiert. Demnach wurden am vergangenen Samstag in Möckern-Drewitz in Sachsen-Anhalt 41,8 Grad gemessen und damit 0,1 Grad mehr als zunächst im brandenburgischen Koschen-Neiße-Münde. Grund ist nach Angaben des DWD eine nachträglich entdeckte Messlücke. Das Aus von Julian Nagelsmann als Bundestrainer der Fußballnationalmannschaft rückt offenbar näher. Wie die Bild berichtet, soll die DFB-Spitze Nagelsmann in einer dreistündigen Sitzung in Frankfurt einen Rücktritt nahegelegt haben. Das DFB-Team war bei der WM Anfang der Woche im 16-Finale an Paraguay gescheitert.
10: Julian Nagelsmann soll sich Bedenkzeit erbeten haben, aber alles klingt danach, als ob seine Ablösung beschlossene Sache ist. Das meldet auch die Frankfurter Rundschau. Angeblich soll bis zum Wochenende alles durch sein. Vom DFB kam bisher keine Erklärung dazu. Nagelsmanns Vertrag läuft noch bis 2028. Als möglicher Nachfolger wird ja Jürgen Klopp heiß gehandelt. Thomas Thonfeld, Sportredaktion.
8: Bei der WM hat sich Portugal gegen Kroatien mit 2:1 durchgesetzt und steht damit im Achtelfinale. Dort trifft das Team auf Europameister Spanien. Die Spanier hatten im 16-Finale zuvor 3:0 gegen Österreich gewonnen. Zum Tennis. Alexander Zverev steht beim Tennisturnier in Wimbledon in der dritten Runde. Der French Open-Sieger gewann gegen den Franzosen Valentin Royer in 3 Sätzen. Ebenfalls weiter ist Jan-Lennard Struff. Er setzte sich in 5 Sätzen gegen den US-Amerikaner Brandon Nakashima durch.
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11: Hey, Verkehrs-KI. Was ist los auf den Straßen?
5: Keine Meldungen. Gute Fahrt, Leute.
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14: Ach, wie super. Ihr seid ja auch schon wach, ne? Es ist Freitag. Jetzt erstmal wach werden und dann so richtig losfeiern. Beides zusammen geht nur mit dem 80er von Aha. Na klar, Take on Me, ihr Welt-80er. Geht auch schon los, kommt gut hoch. Ich bin Arne Waag, moin.
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feiern wir rein in diesem Freitag. Hamburg 2, richtig viele 80er. Und jetzt ziehen wir die Wochenendstimmung schon mal ein bisschen vor, zusammen mit unserer Freundin Diana Ross. Upside Down, Hamburg 2. Richtig viele 80er. Schönen guten Morgen.

0: Ach, was für ein rattenscharfer Ausflug in die 70er mit Brian Ferry. Hamburg 2, richtig viele 80er. Freut euch gleich auf den flottesten Alphaville 80er. Nee, nicht Forever Young. Das ist ja eher nicht so flott, ne? Sondern der andere. Kommt noch vor 5:30.
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Kurz vor halb sechs, sag mal, am Ende des Monats gibt's ja so ein sagenhaft schönes Konzert von Alphaville. Hattet ihr das auf der Pfanne? Ja, leider nicht bei uns, sondern nebenan in Bremen. Aber da auf so einer wunderschönen Open-Air-Seebühne. Gibt's sogar noch Tickets? Wir wissen ja noch vom letzten Jahr, Mariam Gold gibt immer alles. Ja, bestimmt auch bei den Nachbarn in Bremen an der Weser. Wir feiern jetzt schon mal flott in den Freitag morgen mit Mariam und Alphaville. Big in Japan. Hamburg 2. Richtig viele 80er. Schönen guten Morgen.

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0: Unsere Freundin Kim Wilde begleitet uns in den Freitag. Hamburg 2, richtig viele 80er. Gleich 6:15.
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2: 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Wenn ihr das richtig macht, also Takt, Melodie und den Text richtig macht, gibt's 50 Euro. 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Und die Sandra aus Wandsbek, du kannst das, ne?
3: Ich versuche mein Bestes.
2: Singst du immer alles mit, was nicht bei 3 auf den Bäumen ist, hier bei Hamburg 2?
3: Natürlich, den ganzen Tag.
2: Natürlich, den ganzen Tag singst du mit. Na, das würde ich gerne Nachbar von dir sein. Sandra, Achtung, hier jetzt geht's los. Das kennst du schon mal, ne?
3: Ja.
2: Ja. Achtung, und jetzt.
3: Hey, little girl.
2: Yeah! Schön, hey, little girl, ach, Eishaus. Ein großartiger Song, bringt dir 50 Euro rein.
3: Super, freut mich sehr, dankeschön.
2: Viel Spaß mit der Kohle, obendrauf gibt's auch noch den ganzen 80er. Nur für dich jetzt hier im Radio, Sandra. Hey, little girl, Eishaus. Dir einen schönen Tag. Viel Spaß mit der Kohle.

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1: Kurz vor 6. Ja, letzte Nacht wurde unter großem Getöse das neue Album von Madonna veröffentlicht. Ich sag's ganz ehrlich, mir ist das deutlich zu viel Remi Demi da drauf. Ja, ich hätte das nicht gebraucht. Hier ihre großen 80er, die sind doch immer noch großartig. Zum Beispiel La Isla Bonita, ja. Damit geht's jetzt schön lässig rein in diesen Freitag. Madonna hier bei Hamburg 2. Richtig viele 80er.

0: Mit Madonna geht schön lässig in diesen Freitag Hamburg 2. Richtig viele 80er gleich für euch. Diese 80er hier, na klar. Trotz der großen Euphorie rund ums kommende Wochenende gilt natürlich weiter Safety First, gleich der Safety Dance, Man Without Hats. Gleich der erste 80er nach 6.
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2: Und jetzt das Wetter.
5: Jetzt haben wir 14 Grad. Noch ein paar Regenschauer, dann wird's freundlicher. Heute erreichen wir 21 Grad. Morgen auch etwa 21 Grad.
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6: Guten Morgen, ich bin Rainer Hirsch. Nach den 6 Morden an Jugendhilfemitarbeitern in Stade hat der niedersächsische Landesbeauftragte für Migration und Teilhabe, Kurku, öffentlich gemacht, dass seine Schwiegermutter den Fluchtwagen gefahren hat. Sein Anwalt weist darauf hin, dass der SPD-Politiker selbstverständlich keine Vorabkenntnis von der Tat gehabt habe. Ein Flugzeug von Norwegian Air Shuttle hat auf dem Weg von Mallorca nach Kopenhagen eine Sicherheitslandung auf dem

0: Nasenbluten und wurden medizinisch versorgt. Die Gewerkschaft Verdi ruft für heute bundesweit wieder zu Warnstreiks im Einzel- sowie Groß- und Außenhandel auf. Betroffen sind unter anderem H&M, Zara, Primark, IKEA, Kaufland, Rewe und Metro. Die Auswirkungen auf Kunden sind für gewöhnlich gering. Und die Ergebnisse der jüngsten Fußball-WM-Spiele: Spanien-Österreich 3:0, Portugal-Kroatien 2:1.
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2: Hey, Verkehrs-KI, was ist los auf den Straßen?
3: Auf der A25 Richtung Hamburg. 1 Kilometer Stau zwischen Nettelnburg und Neu-Allermöhe West.
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6: Ach so, hattet ihr das eigentlich mitbekommen? Bald kommt ja ein echter Weltstar in die kleine Fabrik nach Altona. Die ganze Welt kennt seine Songs und feiert sie immer noch überall. Wer was? Wo, sag ich euch gleich alles. Nach den Men Without Hats, The Safety Dance. Ich bin Arne Wag. Kommt gut rein in den Freitag.
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0: feier mit dem Jacko. Der letzte war ich, das letzte kam von mir, ne? Die anderen von Jacko. Mit ihm feiern wir doch am liebsten in dieses Wochenende. Hamburg 2, richtig viele 80er. Und wir feiern jetzt auch was, was schon bald auf uns zukommt.
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0: 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Und wir feiern uns jetzt schon mal mit dem Welt-80er von Manfred Mann's Earth Band warm. Natürlich for you. 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Richtig viele 80er.

0: Heute Robbie. Er ist übrigens ein neuer Überraschungsgast beim WM-Finale. Naja, Überraschung ist gut, ne? Das ist ja erst in einem Monat, ne? Aber da tun wir dann nochmal ganz überrascht. Huh, guck mal, Robbie. Hamburg 2, gleich wieder mit richtig vielen 80ern und gleich wird schön zackig mit unserem Lieblingsfreund Rick Astley. Gleich sein zackigster 80er und der kommt noch vor 6:30.
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Jetzt erstmal auf den Quark kommen, dafür der Zackis der 80er von Rick Astley. Also jetzt bleibt keiner mehr müde. Never gonna give you up. Und schon geht's los mit dem Freitag. Hamburg 2. Richtig.

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2: Schönen guten Morgen. Pikante Verbindung zu Stadermorden. Neuer Streik im Handel. Sonne, Schauer bis zu 20 Grad. Nach den 6 Morden in Stade kommt nun heraus, die 65-jährige Fahrerin des Fluchtwagens ist die Schwiegermutter des niedersächsischen Landesbeauftragten für Migration und Teilhabe, Denis Kurku, gewesen. Mark Elvers.
3: Das hat Kurku über einen Rechtsanwalt mitgeteilt. Nachdem er über Medienberichte von der Betroffenheit seiner Schwiegermutter erfahren hat, hat er sich an die Ermittlungsbehörden und sein berufliches Umfeld gewandt, heißt es. Außerdem hat er seine Anteilnahme ausgedrückt. Unterstützung bekommt er laut NDR Niedersachsen aus der niedersächsischen Landesregierung. Die familiäre Verbindung habe keine unmittelbaren Auswirkungen auf seine Tätigkeit als Landesbeauftragter, heißt es laut NDR von einem Sprecher der Landesregierung.
2: Die Gewerkschaft Verdi ruft wieder zu Warnstreiks im Einzel sowie Groß- und Außenhandel auf. Bundesweit sollen heute Beschäftigte unter anderem von H&M, Zara, Ikea, Kaufland und Rewe streiken. Auf Kunden haben diese Streiks für gewöhnlich kaum Auswirkungen. Um 11 Uhr ist eine Kundgebung am Gänsemarkt geplant. Hamburgs Hausärzte nennen die Pläne zur Einführung der ärztlichen Krankschreibung ab dem ersten Tag eine Katastrophe. Die Bundesregierung will darüber hinaus auch die telefonische Krankschreibung abschaffen. Dr. Jana Husemann vom Hausärztinnen- und Hausärzteverband Hamburg sagte uns:
4: Wir hausärztlichen Praxen wollen uns eigentlich auf die Versorgung von Kranken konzentrieren und nicht mehr noch mehr Bürokratie. Und wenn das Patientinnen sind, die jetzt, weil sie Regelschmerzen haben, einen Tag zu Hause bleiben müssen, wenn die dazu dann auch noch in die Praxis kommen müssen, das ist für alle einfach unsinnige Arbeit. Außerdem, wenn Patientinnen Erkältungssymptome haben, stecken sie noch andere Menschen an. Also es ist einfach alles nicht nachvollziehbar.
2: Die Fußball-WM. Und die jüngsten Spielergebnisse lauten Spanien-Österreich 3:0, Portugal-Kroatien 2:1. Der DFB will Bundestrainer Julian Nagelsmann offenbar loswerden. Das berichtet die Bild-Zeitung. Fabian Schaffer.
5: DFB-Präsident Neundorf, Sportdirektor Völler, Ligaboss Watzke und DFB-Geschäftsführer Rettig sollen mit Nagelsmann in Frankfurt zusammengekommen sein, 3 Tage nach dem blamablen WM-Aus gegen Paraguay. Dort sollen sie ihm den Rücktritt nahegelegt haben. Der 38-Jährige soll sich Bedenkzeit erbeten haben. Schließlich geht es um viel Geld. Nagelsmanns Vertrag läuft noch bis zur EM in 2 Jahren. Pro Jahr soll er rund 7 Millionen Euro verdienen. Als möglicher Nachfolger wird Jürgen Klopp gehandelt.
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0: Mit den Thompson Twins schwufen wir ganz entspannt rein in den Freitagmorgen Hamburg 2. Richtig viele 80er. Oha, viel zu früh, ne? Gleich erst 7:15, aber es ist nie zu früh für unser flottestes Quiz.
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0: Tick, tack, diese 2 Sekunden, die hören wir uns gleich an. Die ersten 2 Sekunden von einem 80er. Ihr sagt einfach, wie heißt denn der ganze Song? Wenn ihr das könnt, gibt 50 Euro. Aber vorher anmelden, das müsst ihr euch noch. Das geht über die Hamburg 2 App oder über unsere Website. Die gute Mariana aus Winsenluhe.
2: Ja.
0: Das Spiel kennst du?
2: Ja, kann ich.
0: Ja, lass uns nicht verquatschen. Hier kommt dein 80er. Achtung. Na?
2: Guys, just wanna have fun.
0: Konto. Viel Spaß mit der Knete.
2: Dankeschön.
0: Und obendrauf kriegst du natürlich auch noch den ganzen Girl Just Wanna Have Fun 80er. Cyndi Lauper. Nur für dich, liebe Mariana. Einen schönen Tag dir.
2: Danke, dass du

kurz vor sieben. Ja, dieses Wochenende ist nochmal so richtig nass und kühl. Ab nächsten Wochenende geht's dann wieder los mit warm und immer wärmer. Ja, aber für ein gutes Ed von Schleck oder für so ein gutes Knocker und Flutschfinger oder so ist es ja eigentlich nie zu kalt, ne? Wir feiern jetzt den Eiswerbe-80er. Like ice in the sunshine. Kommt gut rein in den Freitag, ins Wochenende, was auch immer ihr feiern wollt, feiert es mit Hamburg 2. Richtig vielen 80ern.

0: übrigens eigentlich nur als Werbejingle geplant, ne? Und weil die ganze Welt alle das mitsingen konnten, machte die Werbeagentur aus München einfach einen ganzen Song draus. Steht immer noch im Sommer für gute Laune und für Like Ice in the Sunshine. Hamburg 2, richtig viele 80er. Gleich für euch diese 80er. Hier, guck mal. Manic Monday. Und das am Freitag. Gewagt. Die Bangles, 80er, gleich hier der Erste. Nach 7.
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15: Jetzt haben wir 15 Grad, ein paar Wolken am Himmel. Im Laufe des Vormittags wird's bedeckter. Heute erreichen wir 21 Grad. Morgen kälter, 20 Grad.
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17: Guten Morgen, ich bin Rainer Hirsch. Nach den 6 Morden an Jugendhilfemitarbeitern in Stade hat der niedersächsische Landesbeauftragte für Migration und Teilhabe, Kurku, öffentlich gemacht, dass seine Schwiegermutter den Fluchtwagen gefahren hat. Sein Anwalt weist darauf hin, dass der SPD-Politiker selbstverständlich keine Vorabkenntnis von der Tat gehabt habe. Ein Flugzeug von Norwegian Air Shuttle hat auf dem Weg von Mallorca nach Kopenhagen eine Sicherheitslandung auf dem Hamburger Flughafen gemacht. Offenbar gab es Probleme mit dem Kabinendruck. 4 Passagiere und ein Crewmitglied erlitten vermutlich wegen des schnellen Sinkflugs Nasenbluten und wurden medizinisch versorgt. Die Gewerkschaft Verdi ruft für heute bundesweit wieder zu Warnstreiks im Einzel- sowie Groß- und Außenhandel auf. Betroffen sind unter anderem H&M, Zara, Primark, IKEA, Kaufland, Rewe und Metro. Die Auswirkungen auf Kunden sind für gewöhnlich gering. Und die Ergebnisse der jüngsten Fußball-WM-Spiele: Spanien-Österreich 3:0, Portugal-Kroatien 2:1.
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18: Hey, Verkehrs-KI. Was ist los auf den Straßen?
19: Auf der A1 Richtung Lübeck zwischen Maschener Kreuz und Norderelbe gibt es 2 Kilometer Stau. Auf der A25 Richtung Hamburg stockt es zwischen Nettelnburg und Neu-Allermühe-West. 1 Kilometer Stau.
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0: Schönen guten Morgen. Ach, es ist Freitag, was ein Glück. Und die Party geht auch schon los. Jetzt wach werden mit den Bangles. Ich bin Arne Waag. Schönen Start ins Wochenende.
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Ach super. Wir starten mit Annie und Dave in den Freitag, ins Wochenende. Ganz wie ihr wollt. Hamburg 2 ist hier. Richtig viele 80er. Ach ja, da wollte ich euch noch Bescheid sagen. Am Wochenende ist ja wieder Schlager-Move. Bitte nicht verwechseln mit dem CSD. Ist also fast genauso bunt, aber beim CSD läuft die deutlich bessere Musik. Würde ich jetzt einfach mal sagen. Ne? Morgen dann ganz viel Hossa, Hossa und ein Bett im Kornfeld. Viel Spaß, wenn ihr mit dabei seid beim Schlager-Move. Die ziehen da ja hinten über die Landungsbrücken, glaube ich, oder? Naja, also, wir ziehen jetzt hier erstmal los ins Wochenende. Zusammen mit dem bockstärksten 80er von Kano, Another Life, Hamburg 2. Richtig viele 80er.

0: zusammen geht's schön entspannt rein in diesen Freitag. Lässig ist das. Hamburg 2, richtig viele 80er. Und gleich feiern wir zusammen, ja, auch ins Wochenende, aber auch zusammen mit Depeche Mode. Oft vergessenen 80er. Kommt noch vor 7:30.
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0: kurz vor 7:30. So, ich drücke jetzt hier einfach die Kassette in den Rekorder und für den Rest seid ihr einfach zuständig.
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0: Sagt doch bitte gleich mal Bescheid, welchen 80er ihr gerne auf dem Hamburg 2 80er Mixtape drauf haben wollt. Sven aus York will Everything Counts, der 80er von Depeche Mode. Sven, warum der?
2: Weil der mich einfach an meine Jugend erinnert.
0: Kommt drauf aufs Mixtape und jetzt auch hier Radio schön laut für Everything Counts, Depeche Mode hier bei Hamburg 2. Richtig viele 80er.

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2: Guten Morgen. Pikante Verbindung zu Stardamorden. Alkoholtrinkverbot für St. Georg. Sonne, Schauer, maximal 20 Grad. Nach den 6 Morden in Stade kommt nun heraus, die 65-jährige Fahrerin des Fluchtwagens ist die Schwiegermutter des niedersächsischen Landesbeauftragten für Migration und Teilhabe, Denis Kurku, gewesen. Mark Elvers.
3: Das hat Kurku über einen Rechtsanwalt mitgeteilt. Nachdem er über Medienberichte von der Betroffenheit seiner Schwiegermutter erfahren hat, hat er sich an die Ermittlungsbehörden und sein berufliches Umfeld gewandt, heißt es. Außerdem hat er seine Anteilnahme ausgedrückt. Unterstützung bekommt er laut NDR Niedersachsen aus der niedersächsischen Landesregierung. Die familiäre Verbindung habe keine unmittelbaren Auswirkungen auf seine Tätigkeit als Landesbeauftragter, heißt es laut NDR von einem Sprecher der Landesregierung.
2: Das am Hamburger Hauptbahnhof geltende Alkoholkonsumverbot soll ab August auf große Teile von St. Georg ausgeweitet werden. Wie NDR und Abendblatt berichten, wird das Trinken von Alkohol auf Straßen und öffentlichen Plätzen in dem Stadtteil dann mit einem Bußgeld von bis zu 200 Euro geahndet. Grund für die Maßnahme soll sein, dass sich durch den Alkoholbann am Hauptbahnhof die Trinkerszene nach St. Georg hinein verlagert hat. Die Gewerkschaft Verdi ruft wieder zu Warnstreiks im Einzel- sowie Groß- und Außenhandel auf. Bundesweit sollen heute Beschäftigte unter anderem von H&M, Zara, IKEA, Kaufland und Rewe streiken. Auf Kunden haben diese Streiks für gewöhnlich kaum Auswirkungen. Die Mieten in den 40 größten Städten in Deutschland sind in den vergangenen 10 Jahren im Schnitt um 51% gestiegen. Das zeigt eine Auswertung des Deutschen Gewerkschaftsbundes. Demnach stiegen die Mietpreise hier in Hamburg sogar um über 54% und in Lübeck um über 71%.
4: Die Fußball-WM.
2: Und die jüngsten Ergebnisse lauten Spanien-Österreich 3:0, Portugal-Kroatien 2:1, Schweiz-Algerien 2:0. Der DFB will Bundestrainer Julian Nagelsmann offenbar loswerden. Das berichtet die Bild-Zeitung. Fabian Schaffer.
5: DFB-Präsident Neundorf, Sportdirektor Völler, Ligaboss Watzke und DFB-Geschäftsführer Rettig sollen mit Nagelsmann in Frankfurt zusammengekommen sein. 3 Tage nach dem blamablen WM-Aus gegen Paraguay. Dort sollen sie ihm den Rücktritt nahegelegt haben. Der 38-Jährige soll sich Bedenkzeit erbeten haben. Schließlich geht es um viel Geld. Nagelsmanns Vertrag läuft noch bis zur EM in 2 Jahren. Pro Jahr soll er rund 7 Millionen Euro verdienen. Als möglicher Nachfolger wird Jürgen Klopp gehandelt.
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0: Nach wo ich gerade noch den Kulthit von der Spider-Murphy-Gang höre. Im April feiern wir mit den Jungs aus München ein Hamburg 2-Konzert in der großen Freiheit. Da solltet ihr auf jeden Fall mit dabei sein. Ran an die Tickets, gibt's alles über die Hamburg 2-App. Aber bitte erst gleich, denn jetzt ist erstmal Zeit zum Singen.
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0: Hier könnt ihr endlich mal mitsingen, weitersingen, wie auch immer ihr wollt. Ich mache einen 80er aus, ihr singt einfach weiter, Melodie, Text und was fehlt noch? Takt, ja, oder Niki?
2: Takt und ein bisschen singen.
0: Ja, ein bisschen singen, also man muss einfach alles können hier in diesem Spiel. Niki, du kannst das?
2: Ich hoffe ja.
0: Ne? Ja, ja. So, der Wille ist da, zumindest hast du dich beworben dafür, hier über die Hamburg 2 App oder über hamburg2.de. Weißt du noch über was?
2: Über die Hamburg 2 App.
0: Gute Wahl, eine gute Wahl. Niki, pass auf. Du hast eine gute Stimmlage, hier kommt ein 80er. Achtung. Oh, das ist genau deins. Na?
2: Da weiß ich nicht weiter.
0: Verkackt, ja? Du darfst das sagen, verkackt, weißt du, ich darf das nicht wiederholen. Dann, oh nein, du beißt dir sonst wohin, pass auf. Da war's. Much is true. Ach, wie schade. Das nächste Mal wieder und du übst direkt mit. Hier kommt nämlich der ganze 80er von Spandau Ballet True. Nur für dich, Niki. Einen schönen Tag, schöne Grüße nach Eimsbüttel.
2: Euch auch ins Team.

Kurz vor acht. Ja, an dieser Stelle gehen wieder beste Genesungswünsche nach Portugal in die Klinik in Faro. Da liegt weiterhin unsere liebe Freundin Bonnie Tyler. Es gibt erstmal nichts Neues, aber keine News sind in diesem Falle immer gute News. Also, bald kommt sie wieder auf die Beine. Toi, toi, toi. Und dann feiern wir auch wieder zusammen. Bonnie, gute Besserung aus Hamburg. Hier ist dein großer 80er. Holding out for a hero. 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

0: Mit unserer Freundin Bonnie geht schön laut rein in den Freitagmorgen. Haben wir zwei richtig viele 80er gleich für euch. Diese 80er hier. Auch schön laut, ne? Die Kylie dreht hier gleich ordentlich auf. The Locomotion, ihr lautester 80er, gleich der erste. Nach 8.
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17: Und jetzt das Wetter.
18: Jetzt haben wir 15 Grad. Ein paar Wolken am Himmel. Im Laufe des Vormittags ziehen dann mehr Wolken auf. Heute steigt es auf 21 Grad. Morgen auch etwa 21 Grad.
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21: Guten Morgen, ich bin Rainer Hirsch. Die Mieten in den 40 größten Städten in Deutschland sind in den vergangenen 10 Jahren im Schnitt um 51% gestiegen. Laut Auswertung des Deutschen Gewerkschaftsbundes stiegen die Mietpreise hier in Hamburg sogar um über 54% und in Lübeck sogar um über 71%. In weiten Teilen von St. Georg soll ab August ein Alkoholtrinkverbot auf Straßen und öffentlichen Plätzen gelten. Wie der NDR und das Abendblatt berichten, soll das schon am Hauptbahnhof geltende Verbot ausgeweitet werden, um eine Verlagerung der Säuferszene auszubremsen. Fußball-Bundestrainer Julian Nagelsmann wird in Kürze seinen Rücktritt erklären. Das berichtet unter anderem Sky. Gestern hatte es ein Krisengespräch zwischen dem 38-Jährigen und der DFB-Spitze gegeben. Und die Ergebnisse der jüngsten Fußball-WM-Spiele lauten: Spanien-Österreich 3:0, Portugal-Kroatien 2:1, Schweiz-Algerien 2:0.
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15: Hey, Verkehrs-KI. Was ist los auf den Straßen?
20: Kronstieg. Unfall zwischen Wrangelkoppel und Garstädter Weg. Auf der A25 Richtung Hamburg, 3 Kilometer Stau zwischen Nettenburg und Allermöhe. Und auf der A1 Richtung Lübeck, 2 Kilometer Stau zwischen Stillhorn und Norderede.
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24: Na, schon kurz nach 8. Aus dem Quark kommen ist jetzt das Stichwort, ne? Ja, und jetzt werden auf jeden Fall alle wach. Dank Kylies lautestem 80er, The Locomotion. Radio bitte ganz laut machen, dann haben die Nachbarn auch was davon. Ich bin Arne Waag. Schönen guten Morgen.
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0: Na du, da haben wir jetzt gerade erst die Hose hochgezogen, da sollen wir schon wieder blank ziehen. You can leave your head on. Danke an Joe Cocker, die alte Granate. Da haben wir zwei richtig viele 80er. Ja, blank ziehen, das konnte oder das kann Lionel Richie wohl schon immer gut, oder?
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0: Ja, es geht jetzt mal nicht ums Ausziehen. Es geht jetzt um Lionels großartige Songs. Ihr stimmt ab. Hier mit ganz viel Liebe zum Beispiel hat Lionel ja den hier eingesungen mit Diana Ross. Naja, oder der geht natürlich auch ordentlich ans Herz. Ach ja, schön. Ihr stimmt ab, klickt jetzt auf die lange Liste in der Hamburg 2 App oder auf hamburg2.de und mit Glück gewinnt ihr einen 100 Euro Wunschgutschein. Klickt euch durch die lange Liste und vielleicht geht ja eure Wahl auch an diesen wunderschönen Song, der oft vergessen wird. Penny Lover, Lionel Richie, Hamburg 2, richtig viele 80er.

0: Also jetzt alle schön geschmeidig in die Hüften. Ne? Danke an Vaya Condios, die zauberhafte Gloria Estefan, Hamburg 2, richtig viele 80er. Und wir fallen gleich genauso ausgelassen weiter, zusammen mit unserem Freund Paul Young. Sein zackigster 80er kommt noch vor 8:30.
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kurz vor 8:30. Ja, so langsam geht der Freitag los. Wir arbeiten uns langsam ran ans Wochenende und da orientieren wir uns einfach mal an dem Tempo von Paul Youngs 80er. Come back and stay. So geht's. 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Richtig viele 80er.

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2: Schönen guten Morgen. Krasser Anstieg von Mietpreisen. Alkoholtrinkverbot für St. Georg. Sonne, Schauer, maximal 20 Grad. Die Mieten in Hamburg sind in den vergangenen 10 Jahren um mehr als 54% gestiegen. Das zeigen Zahlen des Deutschen Gewerkschaftsbundes. Marc Elvers.
3: 2016 hat der Quadratmeter bei uns in der Stadt im Schnitt noch 10,49 Euro gekostet. Jetzt sind es 16,18 Euro. In Berlin sind die Mieten in diesem Zeitraum sogar um mehr als 76% gestiegen. Den größten Anstieg müssen die Rostocker wegstecken. Hier ging es um 83% rauf.
2: Das am Hamburger Hauptbahnhof geltende Alkoholkonsumverbot soll ab August auf große Teile von St. Georg ausgeweitet werden. Annike Riedkerken.
4: Wie NDR und Abendblatt berichten, wird das Trinken von Alkohol auf Straßen und öffentlichen Plätzen in dem Stadtteil dann mit einem Bußgeld von bis zu 200 Euro geahndet. Grund für die Maßnahme soll sein, dass sich durch den Alkoholbann am Hauptbahnhof die Trinkerszene nach St. Georg hinein verlagert hat.
5: Die Fußball-WM.
2: Nach dem Ausscheiden der deutschen Elf wird Julian Nagelsmann als Bundestrainer in Kürze zurücktreten. Das berichtet unter anderem Sky. Gestern Abend hatte es ein Krisengespräch zwischen dem 38-Jährigen und der DFB-Spitze gegeben. Die jüngsten WM-Spielergebnisse lauten Spanien-Österreich 3:0, Portugal-Kroatien 2:1, Schweiz-Algerien 2:0. Angeblich heiratet die erfolgreichste und auch finanziell reichste Künstlerin der Welt, Taylor Swift, dieser Tage in New York, ihren Freund Travis Kelce. Tina Eck in den USA. Gibt's ernstzunehmende Indizien?
6: Der Madison Square Garden mitten in Manhattan ist seit Tagen mit Absperrgittern verbarrikadiert. Nur Bahnhof und U-Bahn-Zugang sind offen. Riesige Trucks parken vor den Laderampen und es gibt keine öffentlichen Veranstaltungen in der Mehrzweckhalle über das gesamte lange Wochenende. Dann die Gerüchteküche. Da wird wild spekuliert über die große Sause, die so heimlich und hermetisch abgeschirmt ist. Mal gucken, ob wir was zu sehen bekommen.
2: Nach den 6 Morden in Stade Anfang der Woche kommt nun heraus, die 65-jährige Fahrerin des Fluchtwagens ist die Schwiegermutter des niedersächsischen Landesbeauftragten für Migration und Teilhabe, Denis Kurku, gewesen. Marc Elvers.
3: Das hat Kurku über einen Rechtsanwalt mitgeteilt. Nachdem er über Medienberichte von der Betroffenheit seiner Schwiegermutter erfahren hat, hat er sich an die Ermittlungsbehörden und sein berufliches Umfeld gewandt, heißt es. Außerdem hat er seine Anteilnahme ausgedrückt. Unterstützung bekommt er laut NDR Niedersachsen aus der niedersächsischen Landesregierung. Die familiäre Verbindung habe keine unmittelbaren Auswirkungen auf seine Tätigkeit als Landesbeauftragter, heißt es laut NDR von einem Sprecher der Landesregierung.
2: Die Gewerkschaft Verdi ruft wieder zu Warnstreiks im Einzel- sowie Groß- und Außenhandel auf. Bundesweit sollen heute Beschäftigte unter anderem von H&M, Zara, Ikea, Kaufland und Rewe streiken. Auf Kunden haben diese Streiks eigentlich immer keine Auswirkungen. Um 11 Uhr ist eine Kundgebung am Gänsemarkt geplant.
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0: Hier, wo ich gerade Bob Marley höre, dass seine Band The Wailers Ende Juli im Stadtpark ordentlich ein durchziehen. Ja, ist bekannt, oder? Na, sehr schön. Ansonsten gibt's auch noch alle Infos in der Hamburg 2 App oder auf hamburg2.de. Hamburg 2 ist hier, richtig viele 80er, gleich schon 20:45.
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0: Spiele ich heute mit Roland aus Barmbek Nord. Moin Roland.
2: Moin Arne.
0: Roland, du weißt, wofür du dich angemeldet hast, fürs Intro-Raten, ne?
2: Ja.
0: Erklär doch nochmal kurz eben dieses lustige Spielchen hier.
2: Titel wird 2 Sekunden angespielt und ich muss raten, wie er heißt.
0: Ja, so einfach kann es manchmal sein, ne? Wer jetzt sagt, Mensch, aber das kann ich doch genauso gut wie der Roland gleich mal anmelden über die Hamburg 2 App oder über unsere Website. Wir spielen um 50 Euro, Roland, das hattest du noch nicht gesagt. Hier kommt dein 80er. Achtung. Na?
2: Soll ich singen?
0: Nee, nicht singen, bloß nicht singen, um Gottes Willen. Ja, doch, sag's doch mal.
2: Born in the USA.
0: Ja, ja. Aber weiter singen wäre das andere Spiel gewesen. Aber das hast du richtig gesungen, der Boss. Also fast so gut wie der Boss. Roland, großartig. Born in the USA, richtig. 50 Euro gehen auf dein Konto. Obendrauf gibt's auch noch den ganzen Boss 80er. Hier ist Born in the USA. Oder so schön, wie du es gerade gesungen hast. Sing es bitte nochmal.
2: Born in the USA.
0: Ja, schön, schön, schön, schön. Nur für dich jetzt, Roland, hier im Radio. Bei Hamburg 2. Richtig viele 80er. Schönen Tag.

kurz vor 9. Ja, nur, dass ihr das mal gehört habt. Ne? Am Wochenende wird Taylor Swift heiraten. Sie soll den Madison Square Garden in New York City gemietet haben. Wer jetzt sagt, Taylor wer? Ist nicht so wichtig. Sie ist nur bei den jungen Leuten ein Riesen-Mega-Superstar. Viel wichtiger, wen hat dieser Riesen-Mega-Superstar Taylor Swift ausgesucht, dass sie bei ihrer Hochzeit singt? Unsere Freundin Stevie Nicks. So nämlich, ne? Wir wussten es schon immer. Stevie Nicks von Fleetwood Mac ist einfach die allerbeste. Sie kann auch gerne bei meiner Hochzeit singen übrigens. Das nur nebenbei. Jetzt aber erstmal hier Fleetwood Mac, Little Lies. Das Wochenende geht los mit Hamburg 2 und richtig vielen 80ern.

0: Ach, wie lässig.
1: Fleetwood Mac, so heißen die. Rocken mit uns ins Wochenende. Hamburg 2, richtig viele 80er. Gleich für euch, diese 80er. Der fantastische und unvergessene Robert Palmer. Sein Zackis der 80er. Gleich der erste nach 9.
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15: Jetzt haben wir 17 Grad. Hier und da viele Wolken. Am Nachmittag lockert es etwas auf. Heute steigt es auf 21 Grad. Morgen auch etwa 21 Grad.
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17: Guten Morgen, ich bin Rainer Hirsch. Die Mieten in den 40 größten Städten in Deutschland sind in den vergangenen 10 Jahren im Schnitt um 51% gestiegen. Laut Auswertung des Deutschen Gewerkschaftsbundes stiegen die Mietpreise hier in Hamburg sogar um über 54% und in Lübeck sogar um über 71%. In weiten Teilen von St. Georg soll ab August ein Alkoholtrinkverbot auf Straßen und öffentlichen Plätzen gelten. Wie der NDR und das Abendblatt berichten, soll das schon am Hauptbahnhof geltende Verbot ausgeweitet werden, um eine Verlagerung der Säuferszene auszubremsen. Fußball-Bundestrainer Julian Nagelsmann wird in Kürze seinen Rücktritt erklären. Das berichtet unter anderem Sky. Gestern hatte es ein Krisengespräch zwischen dem 38-Jährigen und der DFB-Spitze gegeben. Und die Ergebnisse der jüngsten Fußball-WM-Spiele lauten: Spanien-Österreich 3:0, Portugal-Kroatien 2:1, Schweiz-Algerien 2:0.
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11: Hey, Verkehrs-KI, was ist los auf den Straßen?
18: Oldesloer Straße, Unfall. Auf der A7 Richtung Flensburg, 1 Kilometer Stau zwischen Waltershof und Othmarschen. Und auf der B75 Umgehung Veddel stockt es zwischen Elbinsel und Veddel.
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20: Und dann machen wir so kurz vorm Wochenende nochmal eine kleine Zeitreise zurück in den Juli 85. Warum sind wir damals alle ständig in den Plattenladen in der City gerannt? Und dann war die Platte entweder noch gar nicht da oder sie war schon ausverkauft. Ihr sortiert euch kurz. Ich löse gleich auf nach unserem Freund Robert Palmer, Johnny and Mary. Und ich bin Arne Wack. Moin!
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0: Auch mit Pat Benatar geht's ganz lässig rein in den Freitag. Hamburg 2, richtig viele 80er.
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0: Das ist die Hamburg 2 Chartshow, die läuft immer bei uns im Stream. Mit Olli geht es in das Jahr, als das legendäre Live Aid Konzert in London und Philadelphia stattgefunden hat.
2: It's 12 noon in London, 7 a.m. in Philadelphia. 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
0: Insgesamt über 150.000 Leute haben das Spektakel live gesehen und noch viel mehr haben es im Fernsehen verfolgt. Wenn ihr die Zeit damals eher vor dem Radio verbracht habt, dann liefen Songs wie dieser hier. Motti Special. Don't be so shy. Synthie Pop aus Hamburg. Und die waren auch mit in den Charts. Ach ja. Man muss mal ganz geschmeidig in der Hüfte bleiben, ne? Die Bulge, Rhythm of the Night. 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Aber jetzt geht's erstmal in Richtung Freitag und Wochenende zusammen mit dem Electric Light Orchestra. 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

0: Party 70er liebe ich hier auch. Wehe, wenn nicht. Habe ich zwei gleich wieder mit richtig vielen 80ern. Madonna ist gleich am Start. Open your heart. Ach, guck mal, da treffen wir uns wieder alle. Lass das Radio schön laut. Kommt noch vor 9:30.
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Kurz vor halb zehn, ja, letzte Nacht wurde unter großem Getöse das neue Album von Madonna veröffentlicht. Also, ich sag's ganz ehrlich, mir ist das deutlich zu viel Remi-Temi da drauf, ja. Ich hätte das nicht gebraucht, hier ihre großen 80er. Die sind doch immer noch großartig und immer noch gut hier. Open Your Heart zum Beispiel, damit ihr jetzt schön lässig rein in den Freitag ins Wochenende. Madonna feiert mit uns. Hamburg 2, richtig viel.

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2: Ja, guten Morgen. Krasser Anstieg von Mietpreisen. Julian Nagelsmann vor Rücktritt. Sonne, Schauer und 20 Grad heute. Die Mieten hier in Hamburg sind in den vergangenen 10 Jahren um mehr als 54% gestiegen. Das belegen Zahlen des Deutschen Gewerkschaftsbundes. Marc Elvers.
3: 2016 hat der Quadratmeter bei uns in der Stadt im Schnitt noch 10,49 Euro gekostet, jetzt sind es 16,18 Euro. In Berlin sind die Mieten in diesem Zeitraum sogar um mehr als 76% gestiegen. Den größten Anstieg müssen die Rostocker wegstecken, hier ging es um 83% rauf.
2: Der ADAC warnt zum Wochenende vor vollen Straßen. Grund dafür ist der Sommerferienbeginn in mehreren Bundesländern. Carolina Koplin.
4: Bremen und Niedersachsen haben seit gestern Ferien, heute kommen auch noch Schleswig-Holstein, Sachsen, Sachsen-Anhalt und Thüringen dazu. Viele starten schon heute in den Urlaub und könnten auf den Autobahnen auf Pendler treffen, so der ADAC. Der größte Ansturm wird heute erwartet, auch rund um Hamburg. Viele wollen Richtung Nord- und Ostsee. Dazu kommen die vielen Baustellen. Darum dürfte es sowohl auf der A1 als auch auf der A7 Richtung Norden voll werden. Es gilt also wie immer, am besten früh morgens oder spät abends fahren.
2: Bundestrainer Julian Nagelsmann wird angeblich in Kürze seinen Rücktritt erklären. Wie mehrere Medien berichten, wurde ihm dieser Schritt in einem Krisengespräch mit der DFB-Spitze nahegelegt. Uli Reitinger.
5: Das dürfte den DFB viele Millionen Euro kosten. Der Nagelsmann hat noch 2 Jahre Vertrag und sein Nachfolger wird ja auch nicht ehrenamtlich arbeiten. Seinen Wunschkandidaten Jürgen Klopp müsste der DFB aus seinem Red Bull-Vertrag rauskaufen. Also das war mal eine richtig teure WM-Pleite der Nationalmannschaft.
2: In Erfurt findet an diesem Wochenende der Bundesparteitag der AfD statt. Die Thüringer Polizei hat sich monatelang darauf vorbereitet und

0: Mehrere tausend Kräfte aus dem gesamten Bundesgebiet mobilisiert. Es sind zahlreiche Protestaktionen gegen die Rechtspopulisten angekündigt. Bis zu 600 Mitglieder wollen morgen und übermorgen zum AfD-Parteitag zusammenkommen. Dabei wollen sich Alice Weidel und Tino Chrupalla als Chefs wiederwählen lassen. Nach den 6 Morden in Stade Anfang der Woche kommt nun heraus, die 65-jährige Fahrerin des Fluchtwagens ist die Schwiegermutter des niedersächsischen Landesbeauftragten für Migration und Teilhabe, Denis Kurku, gewesen. Mark Elvers.
1: Das hat Kurku über einen Rechtsanwalt mitgeteilt. Nachdem er über Medienberichte von der Betroffenheit seiner Schwiegermutter erfahren hat, hat er sich an die Ermittlungsbehörden und sein berufliches Umfeld gewandt, heißt es. Außerdem hat er seine Anteilnahme ausgedrückt. Unterstützung bekommt er laut NDR Niedersachsen aus der niedersächsischen Landesregierung. Die familiäre Verbindung habe keine unmittelbaren Auswirkungen auf seine Tätigkeit als Landesbeauftragter, heißt es laut NDR von einem Sprecher der Landesregierung.
0: Die Gewerkschaft Verdi ruft wieder zu Warnstreiks im Einzel- sowie Groß- und Außenhandel auf. Bundesweit sollen heute Beschäftigte unter anderem von H&M, Zara, Ikea, Kaufland und Rewe streiken. Auf Kunden haben diese Streiks eigentlich immer keine Auswirkungen. Um 11 Uhr ist eine Kundgebung am Gänsemarkt geplant.
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0: Tiesto, wir rocken mit den langen Bärten in den Freitagmorgen. CC Top, geht doch bestens los hier mit dem Wochenende. Hamburg 2, richtig viele 80er, gleich Viertel vor 10.
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0: Geht nur um die ersten 2 Sekunden, die spiele ich euch gleich vor. Ihr sagt einfach, wie heißt denn der ganze Song, wenn ihr das auch könnt, gleich mal anmelden über die Hamburg 2 App oder über unsere Website. Der gute Robert, du kannst das, ne?
2: Ich hoffe, ich kenne mich eigentlich aus, aber bei sowas bin ich immer nervös.
0: Naja, gucken wir mal, Robert, was mal rauskommt. Hier kommen deine 2 Sekunden. Das ist einfach.
2: Ja, genau, ich kenne das Lied, aber Und da komme ich nicht drauf.
0: Nein.
2: Ich kenn's, aber...
0: Du gibst einfach so auf, kampflos?
2: Ja, ich muss ja wenigstens kennen.
0: Sag irgendwas.
2: Ja, ich kann halbwegs vorsingen.
0: Ja. Ja, schön vorgesungen auf jeden Fall, aber
2: nein.
0: Ist nicht die richtige Antwort. Es ist nicht dum-di-dum-di. Ja, schade.
2: Oh no.
0: Es war China in your hand.
2: China, genau.
0: Tipau, wie schade.
2: War nix.
0: Nächstes Mal gewinnst du wieder, ja?
2: Genau.
0: Mach dir einen schönen Tag jetzt mit dem ganzen 80er. Hier sind T-Pow und China in your head. Dir noch einen schönen Tag.
2: Danke, euch auch. Ciao.

6 vor 10. Ach ja, hatte ich eigentlich euch Bescheid gesagt? Morgen sind die durchgedrehten Briten im Stadtpark. Madness. Ach, das wird super. Gibt sogar noch 2-3 Tickets. Ran da. Alle Infos gibt's in der Hamburg 2 App. Und wir feiern schon mal vor mit ihrem größten Party 80er. Kennen alle. Bitte mitgrölen. Our House Madness hier bei Hamburg 2. Richtig viele 80er.

0: das wird toll. Morgen Abend Madness im Stadtpark Open Air. Da singen wir alle wieder mit, ne? Our House. Hamburg 2, richtig viele 80er. Gleich für euch diese 80er. Guck mal, da singen wir auch gleich mit. Der zauberhafte Lee Mal. Gleich The Never Ending Story. Der erste 80er nach 10.
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18: Jetzt haben wir 18 Grad. Hier und da viele Wolken. Im Laufe des Tages lockert es etwas auf. Heute erreichen wir 20 Grad. Morgen auch etwa 20 Grad.
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21: Mit Rainer Hirsch. Guten Tag. Das am Hamburger Hauptbahnhof geltende Alkoholkonsumverbot soll ab August auf große Teile von St. Georg ausgeweitet werden. Der Senat will so die Lebensqualität für die Bewohner des Stadtteils verbessern. In der kommenden Woche ist die A23 nahe Hamburg an zwei Tagen beidseitig streckenweise nur einspurig befahrbar. Autofahrer sollten sich für Montag und Dienstag auf Verzögerung einstellen, heißt es von der Autobahn GmbH. Fußball-Bundestrainer Julian Nagelsmann wird angeblich in Kürze seinen Rücktritt erklären. Das berichtet unter anderem Sky. Gestern hatte es ein Krisengespräch zwischen Nagelsmann und der DFB-Spitze gegeben. Dabei soll ihm ein Rückzug nahegelegt worden sein.
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0: Hey, Verkehrs-KI. Was ist los auf den Straßen?
1: Auf der A1 Richtung Lübeck. 1 Kilometer Stau zwischen Stillhorn und Norderelbe. Und auf der A1 Richtung Hamburg stockt es zwischen Moorfleet und Norderelbe. Ebenfalls 1 Kilometer.
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22: Hattet ihr das eigentlich mitbekommen? Bald kommt ein echter Weltstar in die kleine Fabrik nach Altona. Die ganze Welt kennt seine Songs. Wer, was, wo, sage ich euch gleich alles. Nach dem 80er von Limahl. Na klar, The Never Ending Story. Ich bin Arne Waag. Willkommen im Freitag.
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0: abgeschwoven mit Kim Carnes in den Freitag. Bette Davis Eyes hier bei Hamburg 2. Richtig viele 80er.
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0: 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Und wir feiern uns jetzt schon mal warm mit dem Welt-80er. Natürlich, den kennen wir alle. Manfred Mann's Earth Band, For You. 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

0: Ach, der Marius, sein schönster Liebes-80er. Bei uns läuft er unter kultig, ne? Aber auch unter großartig. Hamburg 2, richtig viele 80er. Gleich was ähnlich Kultiges, ja. Geht gleich weiter. Aber nicht mehr auf Deutsch, sondern auf Französisch. Voyage, Voyage. Der 80er von Desireless. Kommt noch vor 22:30.
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kurz vor halb elf. Na, dann kann das Wochenende doch losgehen, ne? Morgen ist übrigens ordentlich was los. Diese bunte Parade. Nee, nicht der CSD. Es ist der Schlager-Move. Ähnlich bunt wie der CSD, aber beim CSD gibt's deutlich bessere Musik. Sag ich jetzt einfach mal so. Hier, Desireless zum Beispiel, den französischen Superstar. Den gibt's morgen nicht. Vielleicht gibt's ihn auf dem CSD, aber hier kommt er jetzt. Voyage, Voyage, Hamburg 2. Richtig viele 80er. Schön Start ins Wochenende, was auch immer ihr macht.

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2: Schönen guten Tag. Alkoholverbot wird auf St. Georg ausgeweitet. Julian Nagel.

0: Nagelsmann angeblich vor Rücktritt. Sonne, Schauer bis zu 20 Grad. Jetzt ist es offiziell. Der Senat weitet das Alkoholtrinkverbot am Hauptbahnhof aus. Annike Riedkerken.
1: Das soll ab dem 1. August auch rund um den Hansaplatz, am oberen Steindamm und am Zopp gelten, also bis rein nach St. Georg. Ziel ist es laut Senatsangaben, die alkoholkonsumbedingten Belastungen für die Menschen im Stadtteil spürbar zu reduzieren. Außerdem sind noch weitere Maßnahmen, zum Beispiel gegen Kriminelle und für Suchtkranke geplant, um die Lebensqualität auf St. Georg zu verbessern.
0: Auf St. Pauli müssen sich Bewohner und Besucher auf einen harten Tag morgen einstellen. Dann ist wieder Schlagermove mit vielen vollgekotzt. Straßen. Carolina Koplin.
2: Die Veranstalter rechnen am Wochenende mit bis zu 400.000 Besuchern. Höhepunkt ist die morgige Parade mit rund 50 bunt geschmückten Musiktrucks, die um 15 Uhr auf dem Heiligen Geistfeld starten. Die Trucks rollen anschließend unter anderem über die Landungsbrücken, die Hafenstraße und die Reeperbahn zurück zum Startpunkt. Schon heute rechnet der ADAC übrigens mit vollen Autobahnen, vor allem Richtung Norden, weil mehrere Bundesländer um uns herum wegen der Sommerferien in den Urlaub starten.
0: Bundestrainer Julian Nagelsmann wird in Kürze angeblich seinen Rücktritt erklären. Wie mehrere Medien berichten, wurde ihm dieser Schritt in einem Krisengespräch mit der DFB-Spitze gestern nahegelegt. Uli Reitinger.
3: Das dürfte den DFB viele Millionen Euro kosten. Der Nagelsmann hat noch 2 Jahre Vertrag und sein Nachfolger wird ja auch nicht ehrenamtlich arbeiten. Seinen Wunschkandidaten Jürgen Klopp müsste der DFB aus seinem Red Bull-Vertrag rauskaufen. Also das war mal eine richtig teure WM-Pleite der Nationalmannschaft.
0: Die Mieten in Hamburg sind in den vergangenen 10 Jahren um über 50% gestiegen. Das belegen Zahlen des Deutschen Gewerkschaftsbundes. Marc Elvers.
4: 2016 hat der Quadratmeter bei uns in der Stadt im Schnitt noch 10,49 Euro gekostet, jetzt sind es 16,18 Euro. Eine Steigerung von über 54%. In Berlin sind die Mieten in diesem Zeitraum sogar um mehr als 76% gestiegen. Den größten Anstieg müssen die Rostocker wegstecken, hier ging es um 83% rauf. Anlässlich der bundesweiten Mietenstopp-Aktionstage am Wochenende fordert der DGB mehr Investitionen in sozialen und öffentlichen Wohnungsbau und schärfere Regeln gegen Mietwucher.
0: Ein Flugzeug von Norwegian Air Shuttle hat auf dem Weg von Mallorca nach Kopenhagen gestern eine Sicherheitslandung auf dem Hamburger Flughafen gemacht. Offenbar gab es Probleme mit dem Kabinendruck. 4 Passagiere und ein Crewmitglied erlitten vermutlich wegen des schnellen Sinkflugs Nasenbluten und mussten dann medizinisch versorgt werden.
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0: Mit Boy Meets Girl geht's rein ins Wochenende. Ja, ist schon wieder 22:45, Hamburg 2, richtig viele 80er.
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0: Geht nur um die ersten 2 Sekunden, die spiele ich euch gleich vor. Ihr sagt einfach, wie heißt denn der ganze 80er, wenn ihr das auch könnt. Ne? Gleich mal anmelden über die Hamburg 2 App oder über unsere Website. Jetzt spiele ich aber erstmal um 50 Euro mit Anja aus Sieg. Hallo Anja.
2: Ja, hallo.
0: Guck mal,
2: hallo.
0: Sieg ist ja auch schon fast richtig, ne? Aber es wird mit K geschrieben, Sieg.
2: Richtig, genau. Hm.
0: Naja, gucken wir mal, ob du jetzt diesen 80er hier richtig schreibst oder richtig sagst. Du musst nur den Songtitel raten, nicht den Interpreten.
2: Okay,
0: aber das wusstest du natürlich.
2: Ja, ich versuch's natürlich, ja.
0: Hier kommt er auch schon, Achtung. Oha, was Anspruchsvolles.
2: Das stimmt und da muss ich passen.
0: Was?
2: Ja.
0: Soll ich dir noch einen Tipp geben?
2: Ja, aber ich kenne den nicht.
0: Du kennst doch Chris de Burgh.
2: Den mochte ich nie so. Den
0: naja, was weißt du? Is Don't Pay the Ferryman.
2: Ja, das kenne ich natürlich.
0: Schade. Ja, jetzt magst du Chris de Burgh natürlich noch weniger. Oh, 50 Euro verloren, wie schade.
2: Ja.
0: Machst du nochmal wieder mit? Gleich mal anmelden über die Hamburg 2 oder über unsere Website. Da geht es auch ein Trainingslager. Da sind auch Songs von Chris de Burgh mit bei. Also da kennst du dann nachher alle. Ja?
2: Gut.
0: Bitte gleich wieder anmelden und jetzt mal kurz eben weghören, denn jetzt kommt eigentlich nur für dich.

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1: Kurz vor 11. Ach hier, hattet ihr das eigentlich mitbekommen? 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Yes. 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Ich drücke euch die Daumen und wir feiern direkte Mang ins Wochenende. Jetzt zusammen mit unserem Freund Nick Kirscher, The Riddle, Hamburg 2. Richtig viele 80er.

0: Knicker, so geht's schön lässig in Richtung Wochenende. Hamburg 2, richtig viele 80er. Gleich für euch diese 80er hier, guck mal. Wir fahren mit Foreigner. Urchin, gleich der erste 80er. Nach 11.
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18: Jetzt haben wir 19 Grad. Mal Sonne, mal Wolken. Heute erreichen wir 20 Grad. Morgen gibt es Regen. Am Sonnabend 21 Grad.
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20: Es ist 11 Uhr.
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0: mit Rainer Hirsch. Guten Tag. Das am Hamburger Hauptbahnhof geltende Alkoholkonsumverbot soll ab August auf große Teile von St. Georg ausgeweitet werden. Der Senat will so die Lebensqualität für die Bewohner des Stadtteils verbessern. In der kommenden Woche ist die A23 nahe Hamburg an zwei Tagen beidseitig streckenweise nur einspurig befahrbar. Autofahrer sollten sich für Montag und Dienstag auf Verzögerung einstellen, heißt es von der Autobahn GmbH. Fußball-Bundestrainer Julian Nagelsmann wird angeblich in Kürze seinen Rücktritt erklären. Das berichtet unter anderem Sky. Gestern hatte es ein Krisengespräch zwischen Nagelsmann und der DFB-Spitze gegeben. Dabei soll ihm ein Rückzug nahegelegt worden sein.
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22: Hey, Verkehrs-KI. Was ist los auf den Straßen?
23: Volksparkstraße. Unfall zwischen Randstraße und Ottensenner Straße. Auf der A7 Richtung Hamburg. 2 Kilometer Stau zwischen Seevetal-Fleestedt und Marmstorf. Und auf der B75 Umgehung Harburg. Behinderung zwischen Neuland und Kornweide.
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26: Wer war von euch eigentlich vor 3 Wochen auch beim Stadtpark-Open-Air-Konzert von Foreigner? Im Internet ist man da ja geteilter Meinung, so wie das häufig ist bei Social Media. Die einen haben alles gefeiert, alles mitgesungen und die anderen fanden es, naja, eine mittelmäßige Show mit einer mittelmäßigen Coverband. Naja, also Foreigner kommt nächstes Jahr nochmal nach Hamburg, aber diesmal in die große Barclays Arena. Wir feiern jetzt schon mal mit Ihnen voraus. Urgent, der große Mitgröl Party 80er von Foreigner. Und ich bin Arne Wack. Moin!
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Ach, die fantastische Jennifer Rush. Sie hat ja auch immer was von Herbert Grönemeyer, oder? Finde ich nicht, aber das tut nie. Naja, vielleicht drehe ich auch einfach mal die Klimaanlage wieder ein bisschen runter hier im Hamburg 2 Studio. Hier gibt es gleich wieder richtig viele 80er. Wir feiern direkt weiter mit dem allerschönsten 80er von Tears for Fears. Guck mal, das kann ich richtig einschätzen. Everybody wants to rule the world. Ach, das Wochenende geht bereits los. Hamburg 2, richtig viele 80er.

0: Ach, die großartige Lieblingsfreundin von uns, Donna Summer, hier bei Hamburg 2. Das Wochenende hat bereits angefangen, ne? Und wir feiern auch gleich direkt weiter mit Toto, ihr bester 80er. Afrika kommt noch vor 11:30.
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0: kurz vor halb zwölf schon. Ja, ich drücke jetzt hier die Kassette in den Rekorder und für den Rest seid ihr einfach zuständig.
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0: Sagt doch gleich mal bitte Bescheid, welchen 80er ihr gerne auf dem Hamburg 2 80er Mixtape drauf haben wollt. Benjamin aus Bergedorf, du willst Toto mit Afrika drauf haben auf dem Mixtape, ne? Warum?
2: Ja, ich verbinde damit irgendwie so ein bisschen meine Kindheit und die 80er, die 90er. Ja.
0: Soll er doch mit drauf, ja, aufs 80er Mixtape und jetzt auch hier im Radio. Toto, Afrika, jetzt haben wir zwei richtig viele 80er.

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2: Moin. Alkoholverbot wird auf St. Georg ausgeweitet. 40 Tote bei Busunglück. Sonne, Schauer, maximal 20 Grad. Jetzt ist es offiziell. Der Senat weitet das Alkoholtrinkverbot rund um den Hauptbahnhof aus. Annike Riedkerken.
3: Das soll ab dem 1. August auch rund um den Hansaplatz, am oberen Steindamm und am Zopp gelten, also bis rein nach St. Georg. Ziel ist es laut Senatsangaben, die alkoholkonsumbedingten Belastungen für die Menschen im Stadtteil spürbar zu reduzieren. Außerdem sind noch weitere Maßnahmen, zum Beispiel gegen Kriminelle und für Suchtkranke, geplant, um die Lebensqualität auf St. Georg zu verbessern.
2: Auf St. Pauli müssen sich Anwohner und Besucher auf einen harten Tag morgen einstellen. Dann ist wieder Schlagermove. Carolina Koplin.
4: Die Veranstalter rechnen am Wochenende mit bis zu 400.000 Besuchern. Höhepunkt ist die morgige Parade mit rund 50 bunt geschmückten Musiktrucks, die um 15 Uhr auf dem Heiligen Geistfeld starten. Die Trucks rollen anschließend unter anderem über die Landungsbrücken, die Hafenstraße und die Reeperbahn zurück zum Startpunkt. Schon heute rechnet der ADAC übrigens mit vollen Autobahnen, vor allem Richtung Norden, weil mehrere Bundesländer um uns herum wegen der Sommerferien in den Urlaub starten.
2: In Erfurt findet an diesem Wochenende der Bundesparteitag der AfD statt. Die Thüringer Polizei hat sich monatelang darauf vorbereitet und mehrere tausend Kräfte aus dem gesamten Bundesgebiet mobilisiert. Es sind zahlreiche Protestaktionen gegen die Rechtspopulisten angekündigt. Bis zu 600 Mitglieder wollen morgen und übermorgen zum AfD-Parteitag zusammenkommen. Dabei wollen sich Alice Weidel und Tino Chrupalla als Chefs wiederwählen lassen. Bei einem Busunglück in Pakistan sind mindestens 40 Menschen ums Leben gekommen und 8 weitere verletzt worden. Wie ein Polizeibeamter der deutschen Presseagentur mitteilte, kam der Bus in der Provinz Balutschistan im Südwesten des Landes von der Straße ab und stürzte in eine tiefe Schlucht. Unfallursache soll demnach vermutlich zu schnelles Fahren gewesen sein. Die Mieten in Hamburg sind in den vergangenen 10 Jahren um über 50% gestiegen. Das belegen Zahlen des Deutschen Gewerkschaftsbundes. Marc Elvers.
5: 2016 hat der Quadratmeter bei uns in der Stadt im Schnitt noch 10,49 Euro gekostet, jetzt sind es 16,18 Euro. Eine Steigerung von über 54%. In Berlin sind die Mieten in diesem Zeitraum sogar um mehr als 76% gestiegen. Den größten Anstieg müssen die Rostocker wegstecken, hier ging es um 83% rauf. Anlässlich der bundesweiten Mietenstopp-Aktionstage am Wochenende fordert der DGB mehr Investitionen in sozialen und öffentlichen Wohnungsbau und schärfere Regeln gegen Mietwucher.
2: Ein Flugzeug von Norwegian Air Shuttle hat auf dem Weg von Mallorca nach Kopenhagen gestern eine Sicherheitslandung auf dem Hamburger Flughafen gemacht. Offenbar gab es Probleme mit den Kabinen.

0: 4 Passagiere und ein Crewmitglied erlitten vermutlich wegen des schnellen Sinkflugs Nasenbluten und mussten dann medizinisch versorgt werden.
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0: wie schön. Wir schwufen ganz galant ins Wochenende mit Europe, Hamburg 2, richtig viele 80er, gleich 11:45.
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0: Geht ganz einfach. Ich mache einfach einen 80er aus, singt ihr einfach weiter, als wäre nichts passiert. Wenn ihr das auch könnt, gleich mal anmelden über die Hamburg 2 App oder über unsere Website. Es geht um 50 Euro. Jetzt für Andreas. Hallo Andreas.
2: Hallo, ich grüße euch.
0: Servus. Andreas, du möchtest, dass ich es nicht so schwer mache, hast du mir eben gerade nochmal vorher gesagt, ne?
2: Ja, das wäre schön. Ich möchte gerne mit den Kindern Eis essen gehen. Die 50 Euro wären nicht schlecht dafür.
0: Hier kommt dein 80er. Achtung. Wenn du das nicht kannst, ist selber schuld. Und jetzt!
2: Take me tonight.
0: Take me tonight?
2: Kannst du bitte noch einmal spielen?
0: Nix mit tonight. Und?
2: Take me
0: Nein, auch das tut mir leid. Nein, das ist alles falsch. Das war alles falsch.
2: Na ja, kein Problem.
0: Ja, ich sing dir nochmal vor, wie es richtig

Ich wäre soweit. Wochenende kann losgehen. Ist ja auch gleich schon 12, ne? Aber eins fehlt noch. Ohne Düpp, Düpp, Düpp, Düpp, Düpp, Düpp, Düpp, Düpp, Düpp gehe ich nicht raus hier. Der Depeche Mode, Just Can't Get Enough. Kommt gut ins Wochenende mit Hamburg 2 und richtig vielen 80ern.

0: Mit Depeche Mode geht's los mit dem Mittag und mit dem Wochenende. Ganz wie ihr wollt, haben wir zwei richtig viele 80er. Gleich hat Vanessa für euch diesen 80er hier reserviert. Bam, bam. Der gute Kenny. Footloose, gleich der erste 80er nach 12. Ich sag tschüss. Morgen früh wecke ich euch wieder pünktlich um 8, ja? Kommt gut ins Wochenende. Tschüss, sagt Arne Wag.
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21: Jetzt haben wir 19 Grad, hier und da viele Wolken. Im Laufe des Nachmittags kommt die Sonne raus. Heute steigt es noch auf 20 Grad, morgen auch etwa 20 Grad.
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24: Mit Rainer Hirsch. Guten Tag.
0: Das am Hamburger Hauptbahnhof geltende Alkoholkonsumverbot soll ab August auf große Teile von St. Georg ausgeweitet werden. Der Senat will so die Lebensqualität für die Bewohner des Stadtteils verbessern. In der kommenden Woche ist die A23 nahe Hamburg an zwei Tagen beidseitig streckenweise nur einspurig befahrbar. Autofahrer sollten sich für Montag und Dienstag auf Verzögerung einstellen, heißt es von der Autobahn GmbH. Fußball-Bundestrainer Julian Nagelsmann wird angeblich in Kürze seinen Rücktritt erklären. Das berichtet unter anderem Sky. Gestern hatte es ein Krisengespräch zwischen Nagelsmann und der DFB-Spitze gegeben. Dabei soll ihm ein Rückzug nahegelegt worden sein.
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1: Hey, Verkehrs-KI. Was ist los auf den Straßen?
21: Unfall in der Volksparkstraße zwischen Randstraße und Ottensennerstraße. Auf der A1 Richtung Hamburg, Stau zwischen Billstedt und Norderelbbrücke, 4 Kilometer. Und auf der B5 bei Mümmelmannsberg, ein Unfall.
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2: Na, das hat die ARD aber gerade noch rechtzeitig hingekriegt mit ihrem Stereo-Senden. Ollis 80er-Charts reist mit euch genau in das Jahr, als das passiert ist. Wir klären auf. Gleich. Kenny Loggins gibt's jetzt. Footloose, der kommt aus 1984. Ein bisschen Party Power an eurem Freitag. Ich bin Vanessa Rimkus.
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0: sie kann es einfach. Tina Turner, the best verbreitet Freitagsfeeling hier.
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0: Ja, das kann er auch. Olli Weiberg, unsere Chartshow hier, die Top 25 aus dieser Kalenderwoche, immer aus einem anderen Jahr, aus den 80ern. Und diesmal, Olli, reist du mit uns in das Jahr, als die ARD angefangen hat, in Stereo zu senden.
2: 1985 war das und das war gerade rechtzeitig, denn im Juli 85 fand auch das riesige Benefizkonzert Live Aid statt.
0: Ja.
2: Das war der Wahnsinn. 1,5 Milliarden Fernsehzuschauer. Höre ich diese Woche noch mal kurz rein mit euch.
0: Oh, das war so unvergesslich, 1985. Was war denn da noch in den Charts, in den Top 25, Olli?
2: Paul Hardcastle, Harold Faltermeyer, Rick Springfield, Piers Adora, Bruce Springsteen, Freddie Mercury und auch Nena, Leute.
0: Wow.
2: Ich bringe euch die Originalcharts aus dieser Woche im Juli 85. Die kompletten Top 25 von damals. Als wäre es gestern gewesen.
0: Und ihr müsst gar nicht mehr lange warten, denn ab 3 liegt er schon los. Ollis 80er-Charts hier bei Hamburg 2 ist immer eine Riesenparty. Der hier war ein Jahr später. Also Aha können schon mal nicht mit dabei sein mit ihrem Hunting High and Low. Ist immer so leicht mystisch. Jetzt bei Hamburg 2.
1: Yeah.

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0: Fan der ersten Stunde, erzählt Kylie ja mal gerne in Interviews. Und das Lustige war, dass Madonna Kylie gestanden hat, dass sie eifersüchtig war auf sie. Sie meint, sie war ein bisschen neidisch, also sagt sie, ich war ein bisschen neidisch auf dich. Kylie bedankt sich dann und sie sagt, Madonna, mein Ex-Ehemann war ein bisschen verschossen in dich und ich dachte nur, oh Mann, ich werde nie so hübsch sein wie Kylie.
1: I was actually a little bit jealous of you.
2: Really?
1: Yeah, because she's so cute.
2: Thank you.
1: I think my ex-husband at the time had a crush on her. I was like, I'll never be as beautiful as Kylie.
0: Wie süß. Ich habe immer noch nicht nachgeguckt, ob jetzt tatsächlich ein Duett drauf ist mit Kylie Minogue und Madonna. Haben die ja nie so richtig verraten, die beiden. Ab heute könnt ihr es nachgucken. Confessions 2 ist draußen. Das hier sind Erasure. Sometimes für eure

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2: Mit Marc Elvers, moin. Und das sind zwei unserer Themen in dieser Sendung. Mieten in Hamburg drastisch gestiegen. Viel Verkehr am Wochenende und das Wetter. Mehr Wolken als Sonne, dazu Wind und teils Regen bis 20 Grad. Die Mieten in Hamburg sind in den vergangenen 10 Jahren um mehr als 50% gestiegen. Das zeigen Zahlen des Deutschen Gewerkschaftsbunds. Annike Riedkerken.
3: 2016 hat der Quadratmeter bei uns in der Stadt im Schnitt noch 10,49 Euro gekostet. Jetzt sind es 16,18 Euro. Eine Steigerung von über 54%. In Berlin sind die Mieten in diesem Zeitraum sogar um mehr als 76% gestiegen. Den größten Anstieg müssen die Rostocker wegstecken. Hier ging es um 83% rauf. Anlässlich der bundesweiten Mietenstopp-Aktion

0: Tage am Wochenende fordert der DGB mehr Investitionen in sozialen und öffentlichen Wohnungsbau und schärfere Regeln gegen Mietwucher.
1: Morgen wird in Hamburg wieder der Schlagermove gefeiert. Besucher und Anwohner, vor allem auf St. Pauli, müssen sich auf Straßensperrungen und Verkehrsbehinderungen einstellen. Carolina Koblin.
2: Die Veranstalter rechnen am Wochenende mit bis zu 400.000 Besuchern. Höhepunkt ist die morgige Parade mit rund 50 bunt geschmückten Musiktrucks, die um 15 Uhr auf dem Heiligen Geistfeld starten. Die Trucks rollen anschließend unter anderem über die Landungsbrücken, die Hafenstraße und die Reeperbahn zurück zum Startpunkt. Schon heute rechnet der ADAC übrigens mit vollen Autobahnen, vor allem Richtung Norden, weil mehrere Bundesländer um uns herum wegen der Sommerferien in den Urlaub starten.
1: Die Hamburger Hochbahn testet Kameras mit künstlicher Intelligenz an U-Bahnhöfen. Nach erfolgreichen Tests in Barmbek und am Baumwall folgen ab 2027 die Landungsbrücken und der Hauptbahnhof Süd. Rainer Hirsch.
3: Die Software dahinter scannt Videobilder auf auffällige Verhaltensmuster und schlägt bei Gefahr Alarm in der Leitstelle. Laut Hochbahn alles datenschutzkonform. Das soll die Reaktionszeiten bei Notfällen und Straftaten verkürzen, zum Beispiel bei Personen im Gleis, Gedränge oder Schlägereien, für schnellere Hilfe sorgen und auch das subjektive Sicherheitsgefühl der Fahrgäste erhöhen. Außerdem kann dadurch das Personal der Hochbahnwache entlastet werden.
1: Wer krank ist und nicht zur Arbeit kann, der muss sich auf neue Regeln einstellen. Die telefonische Krankschreibung wird abgeschafft. Wer eine Krankschreibung braucht, muss also zum Arzt gehen. Und wer krank zu Hause bleibt, braucht auch eine Krankschreibung ab dem ersten Krankheitstag. Diese Regeln sind Teil des Reformpakets der schwarz-roten Bundesregierung. So will Kanzler Merz die hohen Krankenstände und auch den Missbrauch von Krankmeldungen reduzieren. Jana Husemann vom Hausärztinnen- und Hausärzteverband Hamburg bezeichnet diese Pläne als Katastrophe und richtet den Blick in eine andere Richtung.
4: Überhaupt nicht aus meinem Praxisalltag berichten, dass die Patientinnen das missbrauchen. Das ist wirklich die Ausnahme. Und wenn ein Arbeitgeber das Gefühl hat, dass seine Mitarbeiterinnen zu häufig krank sind, dann sollten vielleicht eher die Arbeitsbedingungen betrachtet werden. Und wir sind nicht dazu da, irgendwelche Disziplinarmaßnahmen von ArbeitgeberInnen durchzusetzen.
1: Die telefonische Krankschreibung hat eigentlich geholfen im Umgang mit Patienten, die Hausärzte kennen, so Husemann.
4: Und wenn das Patientinnen sind, die jetzt, weiß ich nicht, weil sie Regelschmerzen haben, einen Tag zu Hause bleiben müssen, wenn die dazu dann auch noch in die Praxis kommen müssen, das ist für alle einfach unsinnige Arbeit. Außerdem, wenn Patientinnen Erkältungssymptome haben, wir kennen die, dann müssen die sich trotzdem hier in die Wartezimmer schleppen. Auf dem Weg stecken sie noch andere Menschen an. Also es ist einfach alles nicht nachvollziehbar.
1: Warme Temperaturen und angekündigter Regen bilden super Bedingungen für Stechmücken in den kommenden Tagen. Experten rechnen mit einem Anstieg der Population. Vor allem Gartenbesitzer sollten Brutstätten im Blick behalten. Thomas Bremser.
5: Feuchtigkeit und Wärme sind für viele Mückenarten ideale Voraussetzungen. Während die heimische Hausmücke vor allem größere Wasseransammlungen nutzt, reichen der asiatischen Tigermücke schon kleinste Pfützen in Blumentopfuntersetzern oder Vogeltränken. Das Leibniz-Zentrum für Agrarlandschaftsforschung rät deshalb, Regentonnen abzudecken und stehendes Wasser regelmäßig zu entfernen. Nach Einschätzung der Experten könnten die aktuellen Temperaturen außerdem die Ausbreitung des Westnil-Virus begünstigen, das in Deutschland bereits vorkommt.
1: Ihr hört das Hamburg 2 News Journal und das ist heute sonst noch wichtig. In der kommenden Woche ist die A23 nahe Hamburg an zwei Tagen beidseitig streckenweise nur einspurig befahrbar. Autofahrer sollten sich für Montag und Dienstag auf Verzögerungen einstellen, heißt es von der Autobahn GmbH. Die Gewerkschaft Verdi hat für heute wieder zu Warnstreiks im Einzel- sowie Groß- und Außenhandel aufgerufen. Bundesweit sollen Beschäftigte unter anderem von H&M, Zara, Ikea, Kaufland und Rewe streiken. Auf Kunden haben diese Streiks für gewöhnlich kaum Auswirkungen. 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

Hamburg 2, richtig viele 80er und er macht's tatsächlich nochmal. Top Gun 3 ist offiziell schon bestätigt. Tom Cruise spielt nochmal Maverick. Es sind wohl wahrscheinlich auch wieder Miles Teller als Rooster und Glenn Powell als Hangman mit dabei. Und im Mittelpunkt steht natürlich wieder Maverick, der sich um die Ausbildung jüngerer Piloten kümmert. Aber es sollen auch neue Themen aufgegriffen werden. Eine große Rolle spielen zum Beispiel die Fragen der künstlichen Intelligenz. KI-basierte Kriegsführung und so weiter soll auch irgendwie mit aufgenommen werden bei Top Gun 3. Ein Starttermin gibt es noch nicht, realistisch wäre aber frühestens 2028. Bis dahin erfreuen wir uns noch immer an dem 80er aus Top Gun. Das Liebesthema von Berlin, Take My Breath Away, geht immer. Auch jetzt

0: Schwärmen für Tom Cruise als Maverick in Top Gun. Berlin war das gerade. Take My Breath Away, das Liebesthema aus Top Gun aus den 80ern. Richtig viele 80er, die gibt es immer bei Hamburg 2. Gleich für euch diese 80er. Sind die Rolling Stones, ne?
1: Nee.
0: Das Cover von Bette Midler. Großartig, gleich in voller Länge nach 1.
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26: Aktuell haben wir 19 Grad. Mal Sonne, mal Wolken. Heute Nacht geht es runter auf 14 Grad. Morgen am Sonnabend wird's regnerisch, höchstens 20 Grad.
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0: Ich bin Ines Wiese, schönen guten Tag. Jetzt ist es amtlich. Der DFB trennt sich von Julian Nagelsmann als Bundestrainer. Nachfolger soll Jürgen Klopp werden. Es werde jetzt Verhandlungen mit ihm geben, heißt es. Klopp soll seine grundsätzliche Bereitschaft bereits signalisiert haben. Für mehr Sicherheit am Bahnsteig testet die Hamburger Hochbahn Kameras mit künstlicher Intelligenz. Nach erfolgreichen Tests in Barmbek und an der Haltestelle Baumwall folgen ab dem nächsten Jahr dann die Haltestellen Landungsbrücken und der Hauptbahnhof Süd. Und die Frau von Fußballidol Uwe Seeler ist im Alter von 89 Jahren gestorben. Sie ist in der Nacht friedlich eingeschlafen, teilt der HSV mit. Uwe Seeler ist vor 4 Jahren gestorben.
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21: Hey, Verkehrs-KI, was ist los auf den Straßen?
26: B5 Bergedorfer Straße Richtung Rheinbecker Redder. Unfall. Auf der A7 Richtung Hamburg, Stau zwischen Nordwest und Bahrenfeld. 4 Kilometer. Und in der Bergedorfer Straße bei Mümmelmannsberg ebenfalls ein Unfall.
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1: Na, noch in der Mittagspause an eurem Freitag. Dann könnt ihr vielleicht sogar noch mal Konzerttickets besorgen für Mature. Gleich alle Infos. Bette Midler kommt jetzt. Sie covert die Rolling Stones, aber so genial. Beast of Burden in ihrer Version. Jetzt, ich bin Vanessa Rimkus.
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Innocence Project hier. Die Gitarren sind so entspannt. Eye in the Sky, Hamburg 2 ist euer Freitag. Richtig viele 80er. Und jetzt kommt die Stimme hinter Ultravox. Also Ultravox kommt gleich mit Sure. Von dem spreche ich. Hat gerade ein neues Doppelalbum auf dem Markt. 8 Songs sind nur Instrumentals. 8 Songs dann so, wie man ihn kennt, ne? Auch mit seiner Stimme drauf. Und damit und mit all seinen alten Klassikern. Er soll sogar auch Ultravox-Songs spielen. Geht er auf Tour 2027? 28. Februar ist er in der Markthalle. Gibt sogar noch Tickets, falls ihr dahin möchtet. Genießen wir jetzt ihn einfach zusammen. Bei Hymn, so leicht mystisch, und die Sintis dann Ultravox bei Hamburg 2.

0: mit Rod Stewart. Rhythm of my heart, Sir Rod Stewart. So viel Zeit muss eigentlich sein, ne? Richtig viele 80er gibt es gleich. Paul Young ist hier schon am Start. Love of the Common People.
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0: Freitag.
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0: Ja, es geht um Songrecycling. Er konnte das nämlich besser als jeder andere. Paul Young hat ganz, ganz viele Songs gecovert. 6 Chart-Hits landete er mit Songs, die er in den 80ern gecovert hat, die eigentlich schon ein anderer gemacht hat. Und dazu zählt auch der gleich kommt. Ist eine Folk-Nummer von John Hurley aus 1970. Kennt ihr den hier? Klang das Original. Paul Young hat da was ganz anderes draus gemacht. Lustigerweise ist die erste Veröffentlichung von seinem Cover total gefloppt. Erst das Re-Release im zweiten Anlauf ist ein Riesenhit geworden. Es geht natürlich um Love of the Common People, aber eben in der Paul Young-Version. Klingt ganz anders, ne? Und so mag ich das, wenn Leute Songs covern und sie zu ihrem eigenen machen. Hier kommt seine Version.

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2: Schönen guten Tag. Nagelsmann als Bundestrainer zurückgetreten. Hochbahn testet KI-Kameras. Wechselhaft windig bis 20 Grad. Und jetzt ist es amtlich. Julian Nagelsmann ist nicht länger Trainer der Fußballnationalmannschaft. Wenige Tage nach dem Aus im WM-16-Finale gegen Paraguay hat der 38-Jährige seinen sofortigen Rücktritt erklärt. Sein Nachfolger soll Jürgen Klopp werden. Thomas Thunfeld.
3: Die Entscheidung sei ihm nicht leicht gefallen, erklärte Nagelsmann, aber die Nationalmannschaft habe nach so einer herben Enttäuschung die Chance auf einen unbelasteten Neuanfang verdient. Den soll jetzt Jürgen Klopp gestalten. Er sei grundsätzlich bereit dazu, erklärte der DFB. Die Verbandsspitze kündigte Gespräche mit dem früheren Erfolgstrainer von Borussia Dortmund und dem FC Liverpool an. Die dürften sehr bald stattfinden. Klopp ist ja zurzeit noch als TV-Experte bei der WM im Einsatz und steht ja grundsätzlich noch bei Red Bull als Head of Global Soccer unter Vertrag.
2: Nach dem Sechsfachmord in Stade bewegt das Schicksal zweier Kinder, die jetzt vollweise sind, viele Menschen. Bei einer Spendenaktion über die Plattform GoFundMe sind innerhalb kurzer Zeit über 600.000 Euro zusammengekommen. Carolina Koplin.
4: Rund 24.000 Menschen haben bisher für die 3- und 4-jährigen Kinder gespendet. In dem Aufruf heißt es, dass ihre 32-jährige Mutter für das Jugendamt gearbeitet hatte und bei ihrem Einsatz in Stade getötet wurde. Besonders traurig ist, dass der Vater der Kinder nur wenige Wochen vorher verstorben war. Das Geld soll demnach unter anderem für die Versorgung der Kinder, Betreuung, Bildung, mögliche therapeutische Unterstützung und Kosten rund um die Beerdigung genutzt werden.
2: Für mehr Sicherheit am Bahnsteig testet die Hamburger Hochbahn Kameras mit künstlicher Intelligenz an U-Bahnhöfen. Nach erfolgreichen Tests in Barmbek und am Baumwall folgen ab dem nächsten Jahr dann die Landungsbrücken und der Hauptbahnhof Süd. Mackelwas.
5: Die Software dahinter scannt Videobilder auf auffällige Verhaltensmuster und schlägt bei Gefahr Alarm in der Leitstelle. Laut Hochbahn alles datenschutzkonform. Das soll die Reaktionszeiten bei Notfällen und Straftaten verkürzen, zum Beispiel bei Personen im Gleisgedränge oder Schlägereien, für schnellere Hilfe sorgen und auch das subjektive Sicherheitsgefühl der Fahrgäste erhöhen. Außerdem könnte dadurch das Personal der Hochbahnwache entlastet werden.
6: Die Mieten in Hamburg sind in den vergangenen 10 Jahren um über 50% gestiegen. Das belegen Zahlen des Deutschen Gewerkschaftsbundes. Marc Elvers.
7: 2016 hat der Quadratmeter bei uns in der Stadt im Schnitt noch 10,49 Euro gekostet, jetzt sind es 16,18 Euro. Eine Steigerung von über 54%. In Berlin sind die Mieten in diesem Zeitraum sogar um mehr als 76% gestiegen. Den größten Anstieg müssen die Rostocker wegstecken, hier ging es um 83% rauf. Anlässlich der bundesweiten Mietenstopp-Aktionstage am Wochenende fordert der DGB mehr Investitionen in sozialen und öffentlichen Wohnungsbau und schärfere Regeln gegen Mietwucher.
6: Ein Flugzeug von Norwegian Air Shuttle hat auf dem Weg von Mallorca nach Kopenhagen gestern eine Sicherheitslandung auf dem Hamburger Flughafen gemacht. Offenbar gab es Probleme mit dem Kabinendruck. 4 Passagiere und ein Crewmitglied erlitten vermutlich wegen des schnellen Sinkflugs Nasenbluten und mussten dann medizinisch versorgt werden.
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0: Synthies der 80er, es geht nichts drüber, ne? Talk Talk, It's My Life hier bei Hamburg 2.
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0: Schönen Freitag und ihr stimmt schon so perfekt ab. Bei uns im Web oder in der Hamburg 2 App wählt ihr zurzeit euren absoluten Lieblingssong, euren Favoriten von Lionel Richie. Es gibt so viele schöne Hits. Klickt einfach rein, mein Balladenkönig, und wählt mit, so wie Wiebke. Was ist denn dein Lieblingssong?
2: Mein absoluter Lieblingssong ist All Night Long. Den liebe ich über alles.
0: Oh, den finde ich auch toll. Warum ist es deine Nummer 1 von deinen Richie, Wiebke?
2: Er erinnert mich an meine Jugend. Das ist einfach so Erinnerung an ein paar schöne Jahre. Ich muss immer lauthals mitsingen. Alle, die um mich rum sind, ertragen dann mein Gequietsche, aber da müssen sie durch.
0: Oh, ich finde das gar nicht schlimm. Den hier muss ich immer laut mitsingen. Wenn ich nämlich immer sage Balladenkönig, vergessen wir immer, dass er auch Abtempo kann. Lionel Richie's Dancing on the Ceiling gibt es jetzt und ihr klickt rein und wählt eure Nummer 1 bei Hamburg 2 von Lionel.

Schönen Freitag hier mit Hamburg 2. Und ich finde ja, sie hätte Human League und Soft Cell gleich mitbringen können, die Alison Moyer, ne? Mit denen war sie gerade auf Tour. Gestern war das letzte Konzert der drei zusammen. Jetzt kommt sie solo zu uns nach Deutschland. Berlin, Leipzig, Frankfurt und am 20. September Hannover stehen bei ihr auf dem Programm. Da spielt sie alle alten Songs und will auch die Sachen mit Yasuo nochmal spielen auf ihrer Solo-Tour. Dann gibt es mit Sicherheit auch Don't Go. Die Sintis von Yasuo und ihre warme Stimme jetzt hier bei Hamburg 2.

0: Panties von Vince Clark, der Gesang von Alison Moyet. Ja, so hier, Don't Go bei Hamburg 2. Schönen Freitag, richtig viele 80er und gleich wird gerockt, gleich für euch diese 80er. Yes! Bon Jovi in voller Länge, gleich nach 2.
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10: Jetzt haben wir 20 Grad. Hier und da viele Wolken.
14: Heute Nacht geht's runter auf 14 Grad. Morgen wird's nass. Am Nachmittag kommt Regen auf. Am Sonnabend 21 Grad.
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0: Ich bin Ines Wiese, schönen guten Tag. Jetzt ist es amtlich. Der DFB trennt sich von Julian Nagelsmann als Bundestrainer. Nachfolger soll Jürgen Klopp werden. Es werde jetzt Verhandlungen mit ihm geben, heißt es. Klopp soll seine grundsätzliche Bereitschaft bereits signalisiert haben. Für mehr Sicherheit am Bahnsteig testet die Hamburger Hochbahn Kameras mit künstlicher Intelligenz. Nach erfolgreichen Tests in Barmbek und an der Haltestelle Baumwall folgen ab dem nächsten Jahr dann die Haltestellen Landungsbrücken und der Hauptbahnhof Süd. Und die Frau von Fußballidol Uwe Seeler ist im Alter von 89 Jahren gestorben. Sie ist in der Nacht friedlich eingeschlafen, teilt der HSV mit. Uwe Seeler ist vor 4 Jahren gestorben.
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22: Hey, Verkehrs-KI, was ist los auf den Straßen?
23: A24 Richtung Schwerin. Personen auf der Fahrbahn zwischen Horn und Jenfeld. Achtet gut auf den Verkehr. Auf der A7 Richtung Flensburg, 7 Kilometer Stau zwischen Heimfeld und Othmarschen. Und auf der B5 Bergedorfer Straße, ein Unfall zwischen Mümmelmannsberg und Rheinbeker Redder.
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0: Es kann sich heute auch kein Mensch mehr vorstellen, dass er mal als Background-Sänger angefangen hat. Aber wer war's? Unsere eine Musikfrage zum Miträtseln gibt's gleich. Bon Jovi jetzt, der ist zum Abfeiern. Freitag und You Give Love a Bad Name im Ohr. Ich bin Vanessa Rimkus.
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0: aktuelle Nummer 1 von Mike Oldfield hier. Moonlight Shadow bei Hamburg 2.
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0: Das ist die eine Musikfrage. Ich gebe zwei Antwortmöglichkeiten vor, deswegen bringt mit Rätseln auch total viel Spaß und man lernt vielleicht sogar noch was. Welcher Hamburg 2-Star startete seine Karriere als Background-Sänger für Stars wie Lionel Richie, Madonna und Whitney Houston? War das Morten Harket von A-ha? Oder war das Richard Marx? Was meint ihr, wer war's? Wer war Background-Sänger? Und zwar für Stars wie Lionel Richie, Madonna oder Whitney Houston. Morten Harket von A-ha? Oder Richard Marx? Ha? Es war Richard Marx. Bevor er mit Right Here Waiting den ersten Solo-Welthit landete, sang er als Background-Sänger für Lionel Richie, Madonna und Whitney Houston. Irre, oder? Jetzt kriegen wir ihn solo. Wunderschöne Ballade, Right Here Waiting. Hier ist Richard Marx bei Hamburg 2.

0: Der Hamburg 2 Kulthit Udo Lindenberg jodelt da noch ein bisschen beim Sonderzug nach Pankow. Richtig viele 80er. Die gibt es gleich für euch in Form von New Wave aus Deutschland. Camouflage.
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Das Wochenende in greifbarer Nähe. Hier ist Hamburg 2 an eurem Freitag mit richtig vielen 80ern. Und das ist auch schon in greifbarer Nähe, ne? Das ist gar nicht mehr so lange hin. 18. Juli, da feiern wir die 80er live im Volksparkstadion. Open Air, Alphaville, Kim Wilde. Und sie sind auch mit dabei, Camouflage. Und die haben schon verraten, The Great Commandment spielen sie auf jeden Fall. Wir können uns auch auf ganz viele andere Hits freuen. Und ich sag mal so, es hält wahrscheinlich niemand dagegen, wenn ich wette, der hier ist auch mit dabei. Unsere New Wave-Sensation aus Deutschland, Camouflage, Love is a Shield, jetzt bei Hamburg 2.

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2: Schönen guten Tag. Schwerer Verkehrsunfall auf der B5. Nagelsmann als Bundestrainer zurückgetreten. Wechselhaft windig bis 20 Grad. Autofahrer in Billstedt brauchen Geduld. Auf der B5 der Bergedorfer Straße hat es einen schweren Verkehrsunfall gegeben. Beteiligt sind laut Polizei 6 Autos. Es hat mehrere Verletzte gegeben, darunter ist mindestens ein Schwerverletzter. Was genau passiert ist, ist noch unklar. Jetzt ist es amtlich. Julian Nagelsmann ist nicht länger Trainer der Fußballnationalmannschaft. Wenige Tage nach dem Aus im WM-16-Finale gegen Paraguay hat der 38-Jährige seinen sofortigen Rücktritt erklärt. Sein Nachfolger soll Jürgen Klopp werden. Thomas Thunfeld.
3: Die Entscheidung sei ihm nicht leicht gefallen, erklärte Nagelsmann. Aber die Nationalmannschaft habe nach so einer herben Enttäuschung die Chance auf einen unbelasteten Neuanfang verdient. Den soll jetzt Jürgen Klopp gestalten. Er sei grundsätzlich bereit dazu, erklärte der DFB. Die Verbandsspitze kündigte Gespräche mit dem früheren Erfolgstrainer von Borussia Dortmund und dem FC Liverpool an. Die dürften sehr bald stattfinden. Klopp ist ja zurzeit noch als TV-Experte bei der WM im Einsatz und steht ja grundsätzlich noch bei Red Bull als Head of Global Soccer unter Vertrag.
2: Die Hamburger Hochbahn testet Kameras mit künstlicher Intelligenz an U-Bahnhöfen. Nach erfolgreichem Tests in Barmbek und am Baumwall folgen ab dem nächsten Jahr die Landungsbrücken und der Hauptbahnhof Süd. Marc Elvers.
4: Die Software dahinter scannt Videobilder auf auffällige Verhaltensmuster und schlägt bei Gefahr Alarm in der Leitstelle. Laut Hochbahn alles datenschutzkonform. Das soll die Reaktionszeiten bei Notfällen und Straftaten verkürzen, zum Beispiel bei Personen im Gleisgedränge oder Schlägereien, für schnellere Hilfe sorgen und auch das subjektive Sicherheitsgefühl der Fahrgäste erhöhen. Außerdem könnte dadurch das Personal der Hochbahnwache entlastet werden.
2: Energie, die im deutschen Straßenverkehr verbraucht wird, stammt nach wie vor fast komplett aus Diesel und Benzin. Nach Zahlen des Statistischen Bundesamtes lag der Anteil von Strom am Verbrauch im Jahr 2024 nur bei 1%. Die Tendenz ist allerdings steigend. Jan-Henner

0: Also.
1: Mit fast 61% kam die meiste Energie, mit der Autos und Lastwagen in Deutschland betrieben wurden, aus Diesel. Der Anteil von Benzin lag bei gut 37%. Als Rest bleiben jeweils nur noch 1% für Strom und Gas. Die Zahlen zeigen einmal mehr, wie schleppend der Umstieg auf Elektroautos läuft, obwohl der Energieverbrauch durch Strom um 32% zugelegt hat. Unterm Strich macht der Straßenverkehr am Gesamtenergieverbrauch in Deutschland gut ein Fünftel aus. Etwa genauso groß ist der Anteil am CO2-Ausstoß.
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0: Lexter Freitag mit Tracy Chapman hier. Gitarre und der warme Gesang, ne? Fast Car.
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2: Hier kommt dein 80er, hör genau hin, den kennst du. Kennst du, oder?
3: Jo.
2: Jo. Warte.
3: Tschüss.
2: Nee, noch nicht. Jetzt!
4: She drives me crazy.
2: Yeah! Großartig! 50 Euro auf dein Konto, natürlich! Die gehen nach York. Viel Spaß mit der Kohle und jetzt singst du auch noch den ganzen 80er mit, oder? Fine Young Cannibals, She Drives Me Crazy.
4: Ja, das mache ich aber schön hier intern, ne?
2: Machst
4: Lass
2: du
4: mal
2: nur?
4: Ruhig das Original laufen.
2: Bitte, absolut. Ich möchte da nicht hier, ich möchte dich nicht stören beim Mitsingen. Viel Spaß mit der Kohle, schönen Tag.
4: Vielen Dank. Gleichfalls. Tschüss.

Freitag, Hamburg 2, der Soundtrack für euer Wochenende. Richtig viele 80er und einer davon kommt jetzt von Fleetwood Mac. Und ich frage mich immer wieder, wie das wohl klingen soll. Wenn man nämlich die Beschreibung von diesem Song sich durchliest, dann heißt es, diese glockenartige Intro-Klänge sind durch das rückwärtige Abspielen einer extrem verlangsamten Akustikgitarre entstanden, die mit einem Synthesizer verschmolzen wurde. Klingt jetzt irgendwie nicht so hörbar, oder? Um das hier geht's. Okay, Synthesizer, Akustikgitarre. Everywhere, Fleetwood Mac, jetzt bei Hamburg 2.

0: Frank Everywhere. Ich finde ihn so entspannt.
1: Richtig viele 80er. Die haben wir hier immer an eurem Freitag bei Hamburg 2. Und gleich haben wir noch was ganz Besonderes, nämlich Ollis 80er-Charts. Das ist die perfekte Party, um das Wochenende schon mal vorzufeiern. Die Top 25 aus 1985 von Olli Weiberg für euch ausgespielt und natürlich alle Hintergründe aus dem Jahr. Den allerersten kann ich euch schon verraten. Gleich. Gleich für euch nämlich diese 80er. Gleich nach 3.
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7: Aktuell haben wir 19 Grad. Gerade noch ein paar Schauer, die lassen aber bald nach. Heute Nacht geht's runter auf 15 Grad. Morgen hier und da viele Wolken. Morgen 21 Grad.
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16: Ich bin Ines Wiese, schönen guten Tag. Bei einem schweren Verkehrsunfall auf der B5 der Bergedorfer Straße mit 6 beteiligten Autos hat es nach jüngsten Angaben der Feuerwehr 7 Verletzte gegeben. Darunter soll eine lebensgefährlich verletzte Person sein. Was genau passiert ist, ist noch unklar. Die geplanten Verschärfungen bei Krankschreibungen werfen weiter Fragen auf. Die Bundesregierung hat jetzt klargestellt, dass Beschäftigte trotz einer Bescheinigungspflicht ab dem ersten Krankheitstag nicht sofort zum Arzt müssen. Wie die Regelung am Ende aussehen soll, ist allerdings offen. Und Julian Nagelsmann ist nicht mehr Fußball-Bundestrainer. Der 38-jährige bisherige Chefcoach der Nationalmannschaft hat wenige Tage nach dem Aus im WM-16-Finale gegen Paraguay seinen sofortigen Rücktritt erklärt. Jürgen Klopp steht jetzt als Nachfolger bereit.
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20: Hey, Verkehrs-KI, was ist los auf den Straßen?
7: Heidenkampsweg, stockender Verkehr. Stresemannstraße, 3 Kilometer Stau und auf der Bürgerweide sehr voll momentan.
21: It's 12 noon in London, 7 a.m. in Philadelphia. And around the world, it's time for Live Aid.
22: Heute hätte ich ja wirklich unheimlich gerne live aus der Wembley Arena gesendet. Das hat aber nicht geklappt. Keine Sorge, ihr bekommt jetzt natürlich trotzdem wieder eine große Portion Original 80er Charts.
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22: Heute mit Paul, Harold, Rick, Pia, Bruce kommt vorbei, Glenn ist dabei, Freddy und Nena und viele andere gute Freunde von uns. Das wäre toll.
25: Heute das Jahr 1985.
22: Das sind die Charts aus dem Juli, in dem in London und in Philadelphia das riesige Benefizkonzert Live Aid stattfand. 1,5 Milliarden TV-Zuschauer, Leute, und wir feierten die größten Musikstars der Welt. Jetzt die kompletten Top 25. Aus genau dieser Juliwoche damals, als wäre es gestern gewesen, kommt mit in die Woche ab dem 1. Juli 85. So klang das damals in den deutschen Singlecharts. Howard, Carpendale,
26: deine liebe Band, wie ein
22: der große Howie. Im Juli 85 bei uns.
25: Platz 25.
22: Shine On, der Reagan von New York.
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22: Weiter mit Farrokh Bulsara. Er kam aus dem Sultanat Sansibar über uns. Jeder Mensch der Welt kennt ihn. Und zwar als Freddie Mercury. Im Juli 85 gab es schon seinen zweiten großen Solo-Hit bei uns. Damals auf
25: Platz 24.
22: Jetzt bei Hamburg 2. I was born to love you.

0: und Take Me Up. Die nächsten beiden, die hatten damals schon allerhand Erfahrung mit Musikvideos gesammelt, denn sie hatten schon The Police, Duran Duran und Frankie Goes to Hollywood tolle Bilderwelten für deren Songs produziert. Und jetzt verpassten sich die britischen Sänger Godley und Cream für ihren eigenen Hit. Ein wirklich grandioses Video. Das kennt ihr bestimmt. Da sieht man so 4 Minuten lang ganz viele Gesichter, eins nach dem anderen, perfekt ineinander übergeblendet, ganz nah, sehr stimmungsvoll. Und zusammen mit diesem grandiosen Song ein regelrechtes Meisterwerk. Hier ist es, Juli 85.
1: Platz 22.
0: Godley und Cream.

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0: 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Im Juli 85 bei uns.
1: Platz 21.
0: The Heat is On. Großartig, natürlich, aus dem Film Beverly Hills Cop.
2: Was wollen Sie? Nur mit denen reden. Als wir uns das letzte Mal getroffen haben, hatte ich dazu keine Chance.
3: Ich habe Ihnen nicht das Geringste zu sagen.
2: Cool, Baby, werde ich eben reden.
0: Eddie Murphy in seiner Paraderolle als der ständig Sprüche klopfende Detective Axel Foley haben sich 85 über 4 Millionen Leute im Kino angesehen. Auch der Soundtrack, einfach legendär. Und darauf war nicht nur The Heat is On. Kommt noch, Geduld.
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0: Jetzt freue ich mich wieder besonders über Nena. Das war 1985 ihr einziger Top 10 Hit bei uns. Komisch, denn sonst hatte sie gern mal 3 bis 4 Stück pro Jahr. Gut, ihre erste große Zeit war vielleicht ein bisschen vorbei, aber der hier, der war noch mal ein richtiger Banger. Juli 85.
1: Platz 20.
0: Nena. Feuer und Flut.

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2: Schönen guten Tag. Schwerer Verkehrsunfall auf der B5. Geänderte Krankschreibungsregel. Genaue Umsetzung noch unklar. Wechselhaft windig bis 20 Grad. Autofahrer brauchen zurzeit viel Geduld rund um die Bergedorfer Straße. Dort hat es am Mittag einen schweren Verkehrsunfall gegeben. Daniela Reinecke.
3: Ein Autofahrer aus Billstedt soll von der Kandinsky-Allee kommend Richtung Bergedorf auf die B5 mit deutlich überhöhter Geschwindigkeit aufgefahren sein. Er sei nach Zeugenaussagen laut dem Abendblatt sofort in den Gegenverkehr geraten und mit mehreren Autos zusammengestoßen. Insgesamt sind 6 Fahrzeuge in den Unfall verwickelt. 7 Menschen sind verletzt worden, einer von ihnen lebensgefährlich, einer schwer, 5 weitere leicht. Alle sind laut Feuerwehr ins Krankenhaus gekommen. Die Polizei ermittelt jetzt zum genauen Unfallhergang.
2: Die geplanten Verschärfungen bei Krankschreibungen werfen weiter Fragen auf. Die Bundesregierung hat jetzt klargestellt, dass Beschäftigte trotz einer Bescheinigungspflicht ab dem ersten Krankheitstag nicht sofort zum Arzt müssen. Wie die Regelung am Ende aussehen soll, ist allerdings offen. Thomas Pleskin.
4: Der Aufschrei war massiv, als die Koalition ihren Plan öffentlich gemacht hat. Gleich am ersten Tag eine Krankschreibung holen, das überlastet die Praxen und gängelt die Arbeitnehmer, hieß es quasi von allen Seiten, Arbeitgeber ausgenommen. Dass kranke Beschäftigte nun doch nicht sofort zum Arzt müssen, klingt sicher erst einmal entspannter, ändert aber nichts daran, dass die Bescheinigung ab Tag 1 gelten muss. Wie genau das gehen soll, unklar. Per Telefon schon mal ganz sicher nicht. Diese Möglichkeit will Schwarz-Rot ja abschaffen.
2: Julian Nagelsmann ist nicht mehr Fußball-Bundestrainer. Der 38-jährige bisherige Chefcoach der Nationalmannschaft hat wenige Tage nach dem Aus im WM-16-Finale gegen Paraguay seinen sofortigen Rücktritt erklärt. Als Nachfolger steht Jürgen Klopp bereit. Thomas Thunfeld.
5: Der DFB kündigte an, dass man jetzt mit dem Star-Trainer verhandeln werde. Grundsätzlich habe Klopp bereits erklärt, dass er bereit sei, den Job als Bundestrainer zu übernehmen. Dafür muss er allerdings aus seinem Job als Head of Global Soccer bei Red Bull raus, wo er noch bis 2029 unter Vertrag steht.
2: Die Hamburger Hochbahn testet Kameras mit künstlicher Intelligenz an U-Bahnhöfen. Nach erfolgreichem Tests in Barmbek und am Baumwall folgen ab dem nächsten Jahr die Landungsbrücken und der Hauptbahnhof Süd. Marc Elvers.
6: Die Software dahinter scannt Videobilder auf auffällige Verhaltensmuster und schlägt bei Gefahr Alarm in der Leitstelle. Laut Hochbahn alles datenschutzkonform. Das soll die Reaktion

0: bleiben jeweils nur noch 1% für Strom und Gas. Die Zahlen zeigen einmal mehr, wie schleppend der Umstieg auf Elektroautos läuft, obwohl der Energieverbrauch durch Strom um 32% zugelegt hat. Unterm Strich macht der Straßenverkehr am Gesamtenergieverbrauch in Deutschland gut ein Fünftel aus. Etwa genauso groß ist der Anteil am CO2-Ausstoß.
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2: Platz 19.

0: Tepage. Die Brüder James, Al, Mark und Randy zusammen mit ihrer Schwester Bunny aus Detroit kam die Truppe. In Amerika hatten die eine knappe Handvoll Hits, bei uns nur dieses One-Hit-Wonder. Im Juli 85,
1: Platz 19,
0: Rhythm of the Night, Debash. Nein, immer noch nicht der Fisch.
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0: Jetzt die amerikanischen Synthie-Popper Anymotion. Das hier war ihr großes Debüt. Brandneu damals wurde ein Riesenhit. Juli 85.
1: Platz 18.
0: Anymotion. Obsession. Hab euch

0: aufgenommen übrigens in den Hansa-Studios in Berlin, in den legendären Hansa-Studios. Der charismatische Sänger Fish mit seiner großartigen Band Marillion aus England im Juli 85.
1: Platz 17.
0: Kaylee.
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0: Das war der erste Track aus seinem neuen Album damals, Born in the USA. Und der Track wurde sein erster großer Single-Hit bei uns. Im Juli 85.
1: Platz 16.
0: Klar, Bruce Springsteen. I'm on fire. 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

0: 85 bei uns.
1: Platz 15.
0: Around My Dream. Mittendrin in den 25 größten Single-Hits in der Woche ab dem 1. Juli 1985.
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0: Das mache ich hier jede Woche für euch. Es gibt immer genau die aktuelle Zeit aus einem Jahr in den 80ern. Immer ein anderes Jahr, aber immer die kompletten Top 25. Sind die Pop aus Hamburg. Das sind Michael Cretu, Dicky Tarach und Kissy Tears. Sie waren Moti Special. Das war schon der zweite großer Hit damals. Juli

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0: oben und immer bestens gelaunt. Aus Hoboken, New Jersey kam sie, Pia Zadora. Habt ihr das Video mal gesehen? Da tanzt sie mit einem Haufen fast nackter Jungs. Und sie wollte wahrscheinlich einem von diesen gut aussehenden Kerlen klar machen, dass sie mit ihm ihr kleines Stück vom Himmel gefunden hat. Little Bit of Heaven. Im Juli 85 bei uns.
1: Platz 13.
0: Glückwunsch an Pia Zadora.
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0: Jetzt die meistverkaufte Single des gesamten Jahres 85. Dieser Song blieb 7 Wochen lang auf Platz 1 bei uns und insgesamt über 7 Monate in den Charts. Im Juli 85 immer noch dabei auf
1: Platz 12.
0: Aus der Steiermark, genau, das ist die Band Opus. Jetzt fliegt hier die Kuh. Das ist ihr Superkracher.

0: Riesenhit aus dem Bond-Film.
1: James Bond 007 im Angesicht des Todes.
0: Riesennummer von Simon Le Bon und seinen Duran Duran im Juli 85 bei uns.
2: Platz 11.
0: A View to a Kill.
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0: Die Jungs hier, die wussten wieder hart.

0: erfolgreiche Hits in Deutschland. Das hier war ihr mit Abstand größter bei uns. Im Juni 85.
1: Platz 10.
0: Die Bad Boys Blue und You're a Woman, I'm a Man.

0: zwei.
1: 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Aktuell haben wir 20 Grad. Mal Sonne, mal Wolken. Heute Nacht geht's runter auf 14 Grad. Morgen ziehen die Wolken auf. Nachmittags kommt Regen dazu. Morgen auch etwa 20 Grad.
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3: Ich bin Ines Wiese. Schönen guten Tag. Bei dem schweren Verkehrsunfall auf der B5 der Bergedorfer Straße mit 6 beteiligten Autos heute Mittag hat es nach jüngsten Angaben der Feuerwehr 7 Verletzte gegeben. Darunter soll eine lebensgefährlich und eine schwer verletzte Person sein. Die Ermittlungen zum genauen Unfallhergang laufen. Die geplanten Verschärfungen bei Krankschreibungen werfen weiter Fragen auf. Die Bundesregierung hat jetzt klargestellt, dass Beschäftigte trotz einer Bescheinigungspflicht ab dem ersten Krankheitstag nicht sofort zum Arzt müssen. Wie die Regelung am Ende aussehen soll, ist allerdings offen. Und Julian Nagelsmann ist nicht mehr Fußball-Bundestrainer. Der 38-jährige bisherige Chefcoach der Nationalmannschaft hat wenige Tage nach dem Aus im WM-16-Finale gegen Paraguay seinen sofortigen Rücktritt erklärt. Jürgen Klopp steht jetzt als Nachfolger bereit.
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6: Hey, Verkehrs-KI. Was ist los auf den Straßen?
7: Auf der A1 Richtung Lübeck zwischen Horster Dreieck und Öjendorf 16 Kilometer Stau. Auf der A7 Richtung Hamburg zwischen Schnelsen und Bahrenfeld 5 Kilometer Stau. Und in der Barmbeker Straße Unfall zwischen Jarrestraße und Semperstraße.
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9: Die 25 größten Single-Hits genau dieser Woche im Juli 85. Gleich mit Depeche Mode. Und Rick Springfield ist auch dabei. Großartig. Wisst ihr was? 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Weiter mit den Originalcharts aus 85. Jetzt. Hey, die Simple Minds. Toll.
2: Platz 9.

0: ist der legendäre Song aus der Schlussszene des Films Breakfast Club im Juli 85.
1: Platz 9.
0: Simple Minds mit Don't You Forget About Me. Breakfast Club, lang nicht gesehen, oder? Komm, wir hören nochmal rein.
2: Ihr habt genau 8 Stunden und 45 Minuten Zeit, um über euer schlechtes Benehmen nachzudenken.
3: Ein Schlaukopf, eine Schönheit, ein Muskelprotz, ein Freak und eine Ausgeflippte.
4: Es ist doch nicht zu fassen, dass ich hierher kommen musste.
3: Bevor dieser Tag zu Ende geht, werden sie alle Regeln verletzen.
5: Mädchen können den Rauch nicht drin behalten. Da liegt es.
3: Ihre Seelen entblößen.
6: Ich bin eine Nymphomanin.
7: Wissen deine Eltern was davon?
3: Einiges riskieren.
8: Es ist ein starkes Gefühl, wenn es einem dreckig geht, oder?
3: Und sich so nahe kommen, wie sie es nicht im Traum für möglich gehalten hätten.
8: Warum hast du das getan?
4: Na, was glaubst du wohl? Oh.
3: Breakfast Club.
0: Ein echter Kultfilm, coole Story. 5 Schüler, die wirklich einfach überhaupt nichts gemeinsam haben, die müssen an einem Sonnabend in ihrer Highschool nachsitzen. Und das wird zur Erfahrung ihres Lebens. Der Film wurde echt ein super Erfolg. 51 Millionen Dollar hat er eingespielt und gekostet hat er gerade mal 1 Million Dollar. Herzlichen Glückwunsch. Wenn ich ehrlich bin, den habe ich mindestens 10 Mal gesehen, den Film. Ihr doch bestimmt auch, oder? Echt intensiv. Und es waren damals die wichtigsten Jungstars aus Hollywood dabei. In den Hauptrollen Emilio Estevez, der Bruder von Charlie Sheen. Und dann der selbsternannte Rebell Judd Nelson, die rothaarige Ballschönheit Molly Ringwald, das schnuggelige Milchgesicht Anthony Michael Hall und die völlig durchgeknallte Ally Sheedy. Das ist purer 80er-Kult. Der Breakfast Club, 1985, neu bei uns im Kino.
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2: Vielleicht bekommen Sie sogar Lust, öfter mal nachzusitzen.
7: Wissen Sie, das kann ich gleich beantworten. Mit einem klaren Nein, das ist nichts für mich.
2: Hinsetzen, Johnson.
7: Danke, Sir.
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0: Und damals im Juli 85 bei uns auf
1: Platz 8.
0: Depeche Mode mit einem ihrer unglaublich vielen Single-Hits in den 80ern. Shake the Disease.

0: Genau so. Feiert die Jugend. Die Zukunft der Welt liegt in den Händen der Kinder. Feiert die Jugend und bringt ihnen Gutes bei. Das war der größte Hit von Rick Springfield bei uns. Juli 85.
1: Platz 7.
0: Celebrate Youth. Heute gibt's nochmal die kompletten Single-Charts, die gesamten Top 25 in der Woche ab dem 1. Juli 85. Eben habe ich auch schon geguckt, was im Kino damals lief. Breakfast Club, großartig. Und gleich checke ich für euch auch noch die Charts aus England und Amerika, genau zur selben Zeit im Juli 85. Volles Programm, so wie jede Woche hier.
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0: Jetzt die irisch-italienische Combo Baltimora. Das war ein echter Italo-Disco-Superhit damals. Im Juli 85 in unseren Charts.
1: Platz 6.
0: Baltimora und Tarzan.

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0: ist kein One-Hit-Wonder. Das war schon ihr zweiter Superhit. Und am Strich, jede einzelne ihrer ersten 5 Singles erreichte bei uns Platz 1. Der hier natürlich auch. Inzwischen nicht mehr an der Spitze, im Juli 85 noch.
1: Platz 5.
0: Modern Talking und You Can Win If You Want. Jetzt noch ein Riesenerfolg im Sommer und Herbst 85. Der Amerikaner John Anthony und der Deutsche Ralph Thomas mixten 2 Hits aus dem Rocky-Soundtrack zusammen und nannten ihr Werk Theme from Rocky. 21 Wochen lang in unseren Charts dabei. Das Duo nannte sich Round 1. Juli 85.
1: Platz 4.

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2: Schönen guten Tag. Schwerer Verkehrsunfall auf der B5, Sperrung inzwischen aufgehoben. Geänderte Krankschreibungsregel, genaue Umsetzung noch unklar. Wechselhaft windig bis 20 Grad. Auf der Bergedorfer Straße hat es am Mittag einen schweren Verkehrsunfall gegeben. Die B5 war rund um den Unfallort zeitweise voll gesperrt. Daniela Reinicke.
3: Ein Autofahrer aus Billstedt soll von der Kandinsky-Allee kommend Richtung Bergedorf auf die B5 mit deutlich überhöhter Geschwindigkeit aufgefahren sein. Er sei nach Zeugenaussagen laut dem Abendblatt sofort in den Gegenverkehr geraten und mit mehreren Autos zusammengestoßen. Insgesamt sind 6 Fahrzeuge in den Unfall verwickelt. 7 Menschen sind verletzt worden. Einer von ihnen lebensgefährlich, einer schwer, 5 weitere leicht. Alle sind laut Feuerwehr ins Krankenhaus gekommen. Die Polizei ermittelt jetzt zum genauen Unfallhergang.
2: Die geplanten Verschärfungen bei Krankschreibungen werfen weiter Fragen auf. Die Bundesregierung hat jetzt klargestellt, dass Beschäftigte trotz einer Bescheinigungspflicht ab dem ersten Krankheitstag nicht sofort zum Arzt müssen. Wie die Regelung am Ende aussehen soll, ist allerdings offen. Thomas Bleskin.
4: Der Aufschrei war massiv, als die Koalition ihren Plan öffentlich gemacht hat. Gleich am ersten Tag eine Krankschreibung holen, das überlastet die Praxen und gängelt die Arbeitnehmer, hieß es quasi von allen Seiten, Arbeitgeber ausgenommen. Dass kranke Beschäftigte nun doch nicht sofort zum Arzt müssen, klingt sicher erst einmal entspannter, ändert aber nichts daran, dass die Bescheinigung ab Tag 1 gelten muss. Wie genau das gehen soll, unklar. Per Telefon schon mal ganz sicher nicht. Diese Möglichkeit will Schwarz-Rot ja abschaffen.
2: Heute Abend soll es soweit sein. Taylor Swift und Travis Kelce feiern in New York ihre Hochzeit. Nach US-Medienberichten soll es am Vorabend schon ein Abendessen im Madison Square Garden gegeben haben. Aus den USA, Tina Eck.
5: Am Vorabend einer Hochzeit ist es hier in den USA üblich, ein sogenanntes Rehearsal-Dinner abzuhalten. Ein Übungsessen normalerweise im kleinsten Kreis der Familie. Im Fall Swift-Kelce waren es 100 Leute. Heute Abend nun soll die Superparty starten. Die Vorbereitungen rund um den Madison Square Garden laufen geschäftig. Laster parken überall, Leute schleppen Sachen in den pink erleuchteten riesigen runden Bau. Die Straßen sind zum Teil abgesperrt, dunkel verhängte Limousinen fahren vor, ein Zelt wird aufgebaut.
2: Die Hamburger Hochbahn testet Kameras mit künstlicher Intelligenz an U-Bahnhöfen. Nach erfolgreichem Tests in Barmbek und am Baumwall folgen ab dem nächsten Jahr die Landungsbrücken und der Hauptbahnhof Süd. Marc Elvers.
6: Die Software dahinter scannt Videobilder auf auffällige Verhaltensmuster und schlägt bei Gefahr Alarm in der Leitstelle. Laut Hochbahn alles datenschutzkonform. Das soll die Reaktionszeiten bei Notfällen und Straftaten verkürzen, zum Beispiel bei Personen im Gleisgedränge oder Schlägereien, für schnellere Hilfe sorgen und auch das subjektive Sicherheitsgefühl der Fahrgäste erhöhen. Außerdem könnte dadurch das Personal der Hochbahnwache entlastet werden.
2: Energie, die im deutschen Straßenverkehr verbraucht wird, stammt nach wie vor fast komplett aus Diesel und Benzin. Nach Zahlen des Statistischen Bundesamtes lag der Anteil von Strom am Verbrauch im Jahr 2024 nur bei 1%. Die Tendenz ist allerdings steigend. Jan-Henner Reitze.
7: Mit fast 61% kam die meiste Energie, mit der Autos und Lastwagen in Deutschland betrieben wurden, aus Diesel. Der Anteil von Benzin lag bei gut 37%. Als Rest bleiben jeweils nur noch 1% für Strom und Gas. Die Zahlen zeigen einmal mehr, wie schleppend der Umstieg auf Elektroautos läuft, obwohl der Energieverbrauch durch Strom um 32% zugelegt hat. Unterm Strich macht der Straßenverkehr am Gesamtenergieverbrauch in Deutschland gut 1/5 aus. Etwa genauso groß ist der Anteil am CO2-Ausstoß.
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0: Großartig, der internationale Superhit von Johann Hölzel aus Wien. Im Juli 85 bei uns.
1: Platz 3.
0: Rock Me, Amadeus.
2: Kannst du mir folgen?
3: Nein.
2: Gut.
0: So schwer ist es doch nicht. Nach Platz 3 kommt jetzt für euch.
1: Platz 2.
0: Ein weiterer Superhit aus dem Film Beverly Hills Cop. Jetzt Axel F.

0: Sagenhaft. Einer der Instrumental-Knaller der Welt. Harold Faltermeier im Juli 85 bei uns.
1: Platz 2.
0: Axel F. Ja, und jetzt wollt ihr natürlich wissen, wer damals im Juli 85 auf Platz 1 bei uns war. Und das Gute ist, das sage ich euch auch, aber erst gleich.
1: Gleich, Platz 1.
0: Klitzekleine Pause mit den deutschen Charts, ist ja noch ein bisschen Zeit. Hört mal, was zur selben Zeit in den anderen großen Hitparaden los war.
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0: In dieser Woche im Juli 85. Vergangene Woche ganz oben in den UK Top 40 und diese Woche auch ganz oben in den UK Top 40, die Sister Sledge. Platz 1 in England damals für

0: Die Spitze der UK Top 40 in dieser Woche im Juli 85, die Sister Sledge und Frankie. Gleich der größte Hit in den deutschen Singlecharts damals, in der Woche ab dem 1. Juli 85. Vorher ganz schnell noch
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0: In dieser Woche im Juli 85, das war echt ein großartiges Jahr für Philip, David, Charles, Collins. Genau, unser Phil Collins. Er hatte richtig viele Single-Hits. In Amerika hatte er sogar haufenweise Nummer 1-Songs. Wie zum Beispiel diesen hier. Was für ein großartiger

0: Collins. Großartig. Zu Studio. Okay. Zurück nach Deutschland.
1: Und jetzt Platz 1.
0: Es ist soweit. Wir sind ganz oben angelangt. Mehr geht heute wirklich nicht. Hier ist der Top-Titel in der Woche ab dem 1. Juli 1985. Ein Anti-Kriegshit. Der britische Keyboarder und Produzent Paul sah damals im Fernsehen eine Doku über den Vietnamkrieg. Furchtbare Zeit. Er war sehr berührt. Er wollte was damit machen. Ein Statement setzen. Deshalb kopierte er einige der besonders drastischen Passagen des Sprechers aus der Doku raus. Zum Beispiel sowas wie: Im Zweiten Weltkrieg war das Durchschnittsalter der Soldaten 26. In Vietnam war es 19. Dann legte Paul einen Elektro-Funk-Beat drunter und fertig war der weltweite Super-Anti-Kriegshit. Nummer 1 in 13 Ländern, auch bei uns. Genau in dieser Woche 1985.
1: Platz 1.
0: Paul Hardcastle und der fantastische Song 19. Ciao, bis nächste Woche. Ich bin Olli Weiberg, hier bei Hamburg 2.
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22: Jetzt haben wir 18 Grad. Hier und da viele Wolken.
1: Heute Nacht geht's runter auf 13 Grad. Morgen zeitweise Regen. Am Sonnabend klettert es auf 22 Grad.
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22: Ich bin Ines Wiese. Schönen guten Tag. Um etwas gegen die offene Drogenszene rund um den Hauptbahnhof zu tun, hat die CDU hier in Hamburg einen 10-Punkte-Aktionsplan mit diversen Forderungen vorgelegt. Der Senat hat heute erst angekündigt, dass das Alkoholverbot rund um den Hauptbahnhof von August an deutlich ausgeweitet wird. Nach dem Messerangriff auf einen 18-Jährigen im Volksdorfer Wald vor 2 Wochen ist jetzt ein zweiter Tatverdächtiger in Neumünster festgenommen worden. Er soll zusammen mit einem in Frankfurt oder verhafteten 17-Jährigen das Opfer angegriffen und schwer verletzt haben. Es hatte einen Streit um offene Schulden gegeben. Und es gibt jetzt einen Termin für den wegen Hitze abgesagten Heller Halbmarathon. Er soll am Sonntag, den 25. Oktober, nachgeholt werden.
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25: Hey, Verkehrs-KI. Was ist los auf den Straßen?
26: Auf der A7 Richtung Flensburg 4 Kilometer Stau zwischen Nordwest und Bahrenfeld. Auf der A7 Richtung Hannover 11 Kilometer Stau zwischen Marmsdorf und Othmarschen. Und auf der A7 Richtung Hannover 2 Kilometer Stau zwischen Othmarschen und Waltershof.
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18: Welcher soll rauf, René, auf dein 80er Mixtape?
19: Von Tina Turner, One of the Living.
18: Und den habe ich ja ewig nicht gehört. Warum soll der drauf?
19: Warum genau der? Der kommt aus Mad Max 3 und wird viel zu selten gespielt und der hat eine solche Power und alle kennen We Don't Need Another Hero, aber One of the Living ist in meinen Augen der bessere Song, der powervolle Song.
18: Findest du? Ich habe den auch fast vergessen. Ich finde, wir hören uns einfach nochmal an hier, Tina Turner.

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2: Mit Daniela Reinicke. Moin. Und das sind zwei unserer Themen in dieser Sendung. Alkoholverbotszone rund um den Hauptbahnhof und Flugverbindung nach Doha vorerst gestrichen. Das Wetter, Sonne und Wolken, aber trocken, 20 Grad. Für viele ist der Hauptbahnhof Richtung St. Georg nicht unbedingt ein Ort zum Wohlfühlen. Betrunkene oder Drogenabhängige sind dort keine Seltenheit, ebenso wie Gewaltexzesse. Doch der Senat will jetzt etwas ändern. Zum Beispiel Alkoholtrinken auf dem oberen Steindamm oder dem Hansaplatz ist von August an nun verboten. Annike Riedkerken.
3: Der Senat will die Lebensqualität in St. Georg verbessern und für mehr Sicherheit rund um den Hauptbahnhof sorgen. Neben einer ausgeweiteten Alkoholverbotszone soll deshalb verstärkt gegen Vielfachstraftäter vorgegangen werden. Auch eine Verbesserung der sozialen Versorgung

0: Polizeipräsenz. Nach dem Sechsfachmord in Stade bewegt das Schicksal zweier Kinder, die nun vollwaisen sind, viele Menschen. Bei einer Spendenaktion über die Plattform GoFundMe sind innerhalb kurzer Zeit über 600.000 Euro zusammengekommen. Carolina Koblin.
1: Rund 24.000 Menschen haben bisher für die 3- und 4-jährigen Kinder gespendet. In dem Aufruf heißt es, dass ihre 32-jährige Mutter für das Jugendamt gearbeitet hatte und bei ihrem Einsatz in Stade getötet wurde. Besonders traurig ist, dass der Vater der Kinder nur wenige Wochen vorher verstorben war. Das Geld soll demnach unter anderem für die Versorgung der Kinder, Betreuung, Bildung, mögliche therapeutische Unterstützung und Kosten rund um die Beerdigung genutzt werden.
0: Die geplanten Verschärfungen bei Krankschreibungen werfen weiter Fragen auf. Die Bundesregierung hat jetzt klargestellt, dass Beschäftigte trotz einer Bescheinigungspflicht ab dem ersten Krankheitstag nicht sofort zum Arzt müssen. Thomas Pleskin.
2: Der Aufschrei war massiv, als die Koalition ihren Plan öffentlich gemacht hat. Gleich am ersten Tag eine Krankschreibung holen, das überlastet die Praxen und gängelt die Arbeitnehmer, hieß es quasi von allen Seiten, Arbeitgeber ausgenommen. Dass kranke Beschäftigte nun doch nicht sofort zum Arzt müssen, klingt sicher erst einmal entspannter, ändert aber nichts daran, dass die Bescheinigung ab Tag 1 gelten muss. Wie genau das gehen soll, unklar. Per Telefon schon mal ganz sicher nicht, diese Möglichkeit will Schwarz-Rot ja abschaffen.
0: Hamburg hat eine Flugverbindung weniger. Direktflüge von Qatar Airways zwischen Hamburg und dem Drehkreuz Doha in Katar sind vorerst eingestellt worden. Das hat der Hamburger Flughafen mitgeteilt. Ines Wiese.
3: Hintergrund sei eine Unsicherheit im Geschäftsumfeld der Airline, heißt es. Die Verbindung war schon mit dem Ausbruch des Irankriegs ausgesetzt worden, weil der Luftraum über Katar zeitweise gesperrt war. Man stehe aber in Austausch. Eine spätere Wiederaufnahme sei laut Qatar Airways nicht ausgeschlossen. Die Verbindung gibt es erst seit 2 Jahren. Angekündigt wurde sie mit täglichen Flügen. Doha ist eines der wichtigsten Flugdrehkreuze weltweit.
0: Der ADAC warnt zum Wochenende vor vollen Straßen. Grund dafür ist der Sommerferienbeginn mehrerer Bundesländer. Marc Elvers.
4: Bremen und Niedersachsen haben seit gestern Ferien. Heute kommen dann auch noch Schleswig-Holstein, Sachsen, Sachsen-Anhalt und Thüringen dazu. Viele starten schon heute in den Urlaub und könnten auf den Autobahnen auf Pendler treffen, so der ADAC. Der größte Ansturm wird heute erwartet, auch rund um Hamburg. Viele wollen Richtung Nord- und Ostsee, dazu kommen die vielen Baustellen. Darum dürfte es sowohl auf der A1 als auch auf der A7 Richtung Norden voll werden. Es gilt also wie immer, am besten früh morgens oder spät abends fahren.
0: Geduld haben Autofahrer heute Mittag auch schon auf der B5 gebraucht. Nach einem schweren Unfall mit 6 beteiligten Autos und 7 Verletzten war die B5 mehrere Stunden in beide Richtungen gesperrt. Ein Mensch ist lebensgefährlich verletzt worden, einer schwer, 5 weitere leicht. Alle sind ins Krankenhaus gekommen. Ihr hört das Hamburg 2 News-Journal und das ist heute auch noch wichtig. Nach dem Messerangriff auf einen 18-Jährigen im Volksdorfer Wald vor 2 Wochen ist jetzt ein 2. Tatverdächtiger in Neumünster festgenommen worden. Er soll zusammen mit einem in Frankfurt-Oder verhafteten 17-Jährigen das Opfer angegriffen und schwer verletzt haben. Auf der Strecke der U2 gibt es am Wochenende einen Schienenersatzverkehr mit Bussen und zwar zwischen Mümmelmannsberg und Billstedt. Die im Januar von einem Rangierunfall betroffenen Bahnen werden dort zur weiteren Bearbeitung in eine Werkstatt gebracht werden. Die Frau von Fußballidol Uwe Seeler ist im Alter von 89 Jahren gestorben. Ilka Seeler ist in der Nacht friedlich eingeschlafen, teilt der HSV mit. Ihr Mann Uwe ist schon vor 4 Jahren gestorben. Und es gibt jetzt einen Termin für den wegen Hitze abgesagten Heller Halbmarathon. Er soll am Sonntag, den 25. Oktober, nachgeholt werden. 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
1: Euer Freitag hier bei Hamburg 2 mit richtig vielen 80ern, mit einer Wahnsinnskünstlerin, die auch noch sich für wohltätige Zwecke einsetzt. Melissa Etheridge hat gerade ein neues Album draußen, ist damit auch auf Tour. Raised on Radio Tour heißt das Ganze, allerdings leider nur in den USA. Aber da geht $1 jedes verkauften Tickets an ihre Hilfsorganisation. Nachdem ihr Sohn an einer Überdosis gestorben ist, hat sie die Hilfsorganisation gegründet, um anderen Familien mit ähnlichen Schicksalen zu helfen. Und es macht halt wirklich einen riesen Unterschied, wenn sie so viele Tickets verkauft und jeweils $1 an die Hilfsorganisation spendet. Ich finde es so großartig. Den hier macht sie auch auf ihrer Tour. Muss sie auch, ne? Das ist ihr Signature-Song, finde ich. Ihre Stimme, leicht sexy, like the way I do. Melissa Etheridge, jetzt bei Hamburg 2.

0: ist sexy. Melissa Etheridge, Like the Way I Do hier bei Hamburg 2. Richtig viele 80er an eurem Freitag und gleich für euch diese 80er. Simpler Synthi-Sound von F.R. David. Words. In voller Länge gleich nach 6.
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22: Jetzt haben wir 19 Grad. Hier und da viele Wolken. Heute Nacht geht's runter auf 13 Grad. Morgen auch etwa 19 Grad.
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0: Ich bin Ines Wiese. Schönen guten Tag. Um etwas gegen die offene Drogenszene rund um den Hauptbahnhof zu tun, hat die CDU hier in Hamburg einen 10-Punkte-Aktionsplan mit diversen Forderungen vorgelegt. Der Senat hat heute erst angekündigt, dass das Alkoholverbot rund um den Hauptbahnhof von August an deutlich ausgeweitet wird. Nach dem Messerangriff auf einen 18-Jährigen im Volksdorfer Wald vor 2 Wochen ist jetzt ein zweiter Tatverdächtiger in Neumünster festgenommen worden. Er soll zusammen mit einem in Frankfurt oder verhafteten 17-Jährigen das Opfer angegriffen und schwer verletzt haben. Es hatte einen Streit um offene Schulden gegeben. Und es gibt jetzt einen Termin für den wegen Hitze abgesagten Heller Halbmarathon. Er soll am Sonntag, den 25. Oktober, nachgeholt werden.
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1: Hey, Verkehrs-KI. Was ist los auf den Straßen?
2: Auf der A7 Richtung Flensburg. Stau zwischen Südwest und Othmarschen. 10 Kilometer. Auf der A1 Richtung Lübeck. 8 Kilometer Stau zwischen Horster Dreieck und Norderelde. Und auf der A7 Richtung Hannover. 2 Kilometer Stau zwischen Othmarschen und Waltershof.
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14: Mit Schnipssound von Billy Joel mit Basketball-Hintergrund. Hä? Gibt's gleich. Everyday with Words, jetzt. Der ist total easy und entspannt mit seinem Synthies. Schönen Freitag, ich bin Vanessa Rimkus.
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0: heute ist All You Zombies. Hamburg 2 ist euer Freitag. Richtig viele 80er. Und habt ihr schon mitgekriegt, bei TikTok geht gerade Billy Joel viral. Also besser ein Fan der New York Knicks, der Basketballmannschaft. Denn die spielen ja bekanntlich im Madison Square Garden. Und das wiederum war ja der Zweitwohnsitz von Billy Joel. Ne? Da hat er ja ganz viele Konzerte gegeben. Und dieser Fan geht deswegen viral, weil er nämlich die Spielergebnisse der New York Knicks singt auf Billy Joel Songs.
1: It's been 3 decades since they have made the finals. We haven't been here for the longest time.
0: Ja, es ist 3 Dekaden her, dass die Knicks in dem Finale waren. Wir waren hier die längste Zeit schon nicht mehr. Singt, das ist total großartig. Jetzt kommt das Original. Der

0: Gloria Gaynor hat das Disco-Feeling hier mit I Will Survive bei Hamburg 2. Und gleich werden wir softballadig mit dem, den ihr lange nicht gehört habt. Mike and the Mechanics, The Living Years, gibt es gleich.
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Hamburg 2, richtig viele 80er. Schönen Freitag. Und jetzt kommt der, den ihr lange nicht gehört habt. Und es gibt so Songs, die rühren mich immer zu Tränen. Und manchmal weiß ich gar nicht, warum. Weil das gar kein so schlimmes Ereignis ist, was ich damit verbinde oder irgendwie Liebeskummer hatte. Aber in dem Fall habe ich dann mal nachgeguckt, wie dieser Song entstanden ist, bei dem, den ihr lange nicht gehört habt. Und dann wurde es klar. Der Songschreiber ist B.A. Robertson, dessen Vater ist gestorben. Und da geht es im Text dann um die ungesagten Worte vor dem Tod seines Vaters. Michael Rutherford, der Genesis-Gründer, der hat die Musik dazu komponiert und zwar kurz nachdem auch sein Vater gestorben ist. Das ist es also, was den Song so schön macht. The Living Years. Wenn man nicht auf den Text achtet, ist er einfach nur total entspannt. Jetzt bei Hamburg 2, Mike and the Mechanics.

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2: Guten Tag. Maßnahmen gegen Drogen- und Trinkerszene am Hauptbahnhof. Neuer Termin für den Heller Halbmarathon. Wechselhaft einzelne Schauer, 18 Grad.

0: Alkoholverbot rund um den Hauptbahnhof von August an deutlich ausgeweitet wird. Die lange Reihe in St. Georg ist nicht mit eingeschlossen.
1: Und jetzt steht fest, wann der Heller Halbmarathon hier bei uns in Hamburg nachgeholt wird. Und zwar am Sonntag, den 25. Oktober. Das Sportevent ist wegen der extremen Hitze am vergangenen Wochenende abgesagt worden. Führende Wirtschaftsforscher halten das Reformpaket der Bundesregierung für einen Schritt in die richtige Richtung, aber nicht für ausreichend. Sie sehen weiteren Reformbedarf. Thomas Bleskin.
2: Genannt werden unter anderem zu hohe Energiekosten, Fachkräftemangel und zu viel Bürokratie. Die Experten von IFO, DIW und ZEW fordern deshalb weitere Reformen, etwa mehr Investitionen, eine umfassendere Steuerreform und eine Begrenzung der Staatsausgaben. Entscheidend sei außerdem, das Vertrauen von Unternehmen und Verbrauchern in den Wirtschaftsstandort Deutschland zu stärken.
1: Millioneninvestitionen bei Aurubis. Der Kupferproduzent hier in Hamburg hat eine Recyclinganlage in Betrieb genommen, in die das Unternehmen nach eigenen Angaben 190 Millionen Euro investiert hat. Die Besonderheit der Anlage ist demnach, dass sie gleichzeitig Kupfer, Blei und Schwefel verarbeiten kann. Es soll sich um eine weltweit einmalige Anlage handeln. Julian Nagelsmann ist nicht mehr Fußball-Bundestrainer. Der 38-jährige bisherige Chefcoach der Nationalmannschaft hat wenige Tage nach dem Aus im WM-16-Finale gegen Paraguay seinen sofortigen Rücktritt erklärt. Als Nachfolger steht Jürgen Klopp bereit. Thomas Thonfeld.
3: Der DFB kündigte an, dass man jetzt mit dem Star-Trainer verhandeln werde. Grundsätzlich habe Klopp bereits erklärt, dass er bereit sei, den Job als Bundestrainer zu übernehmen. Dafür muss er allerdings aus seinem Job als Head of Global Soccer bei Red Bull raus, wo er noch bis 2029 unter Vertrag steht.
1: Heute Abend soll es soweit sein. Taylor Swift und Travis Kelce feiern in New York ihre Hochzeit. Nach US-Medienberichten soll es am Vorabend schon ein Abendessen im Madison Square Garden gegeben haben. Der wird seit Tagen von einem Großaufgebot der Polizei abgeriegelt. Tina Eck aus den USA.
4: Am Vorabend einer Hochzeit ist es hier in den USA üblich, ein sogenanntes Rehearsal Dinner abzuhalten. Ein Übungsessen normalerweise im kleinsten Kreis der Familie. Im Fall Swift Kelce waren es 100 Leute. Heute Abend nun soll die Superparty starten. Die Vorbereitungen rund um den Madison Square Garden laufen geschäftig. Laster parken überall, Leute schleppen Sachen in den pink erleuchteten riesigen runden Bau. Die Straßen sind zum Teil abgesperrt, dunkel verhängte Limousinen fahren vor, ein Zelt wird aufgebaut.
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0: Jeder war immer nach vorne, ne? Aha, The Sun Always Shines on TV.
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0: 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Und dann spielt Arne mit euch ja vielleicht am Montag schon die nächste Runde. 7:20 spielt er dann. Robert hatte übrigens leichte Schwierigkeiten, als er mit Arne gespielt
2: hat. Hier kommt deine 2 Sekunden. Das ist einfach.
3: Ja, genau. Ich kenne das Lied, aber Und da komme ich nicht drauf.
2: Nein.
3: Ich kenne es, aber
2: Du gibst einfach so auf, kampflos?
3: Ja, ich muss ja wenigstens kennen.
2: Sag irgendwas.
3: Ja, ich kann halbwegs vorsingen.
2: Ja. Ja, schön vorgesungen auf jeden Fall, aber
3: nein.
2: Ist nicht die richtige Antwort. Es ist nicht dum-di-dum-di. Ja, schade. Es war Shiner in Your Hand. Tipau, wie schade. Nächstes Mal gewinnst du wieder, ja?
3: Genau.
2: Mach dir einen schönen Tag jetzt mit dem ganzen 80er. Hier sind Tipau und Shiner in Your Hand. Dir noch einen schönen Tag.
3: Danke, euch auch. Ciao.

0: und ich bin glückselig. Freitagabend, Wochenende vor der Tür und mein Dirty Dancing Moment und eure auch. Patrick Swayze, She's Like the Wind hier bei Hamburg 2. Richtig viele 80er, die gibt's hier immer. Gleich für euch diese 80er. Er ist der Michael. Unverkennbar, ne? Michael Jackson, The Way You Make Me Feel, gleich in voller Länge nach.
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18: Aktuell haben wir 18 Grad, ein paar Wolken am Himmel. Heute Nacht geht's runter auf 13 Grad. Morgen wird's regnerisch, am Sonnabend 18 Grad.
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20: Ich bin Thomas Brock. Julian Nagelsmann ist nicht mehr Bundestrainer der deutschen Fußballnationalmannschaft. Nagelsmann erklärte wenige Tage nach dem WM-Aus gegen Paraguay seinen sofortigen Rücktritt. Das teilte der Deutsche Fußballbund mit. Vieles deutet nun darauf hin, dass Jürgen Klopp Nagelsmanns Nachfolger wird. Der Ex-Coach von Borussia Dortmund und dem FC Liverpool soll grundsätzlich bereit sein, das Amt des Bundestrainers zu übernehmen. Der DFB will jetzt mit ihm verhandeln. Steuerentlastung für kleine und mittlere Einkommen, Änderungen am Arbeitsmarkt, Berichtspflichten fallen weg. Mit diesem Reformpaket will die Bundesregierung die deutsche Wirtschaft aus der Krise führen. Die Pläne reichen dafür aber nicht aus, sagen führende Wirtschaftsinstitute wie das DIW in Berlin oder das Münchner IFO-Institut.
21: Nach Einschätzung mehrerer Wirtschaftsinstitute wird das Paket die jahrelange Wachstumsschwäche Deutschlands allein nicht beenden. Genannt werden unter anderem zu hohe Energiekosten, Fachkräftemangel und zu viel Bürokratie. Die Experten von IFO, DIW und ZDW fordern deshalb weitere Reformen, etwa mehr Investitionen, eine umfassendere Steuerreform und eine Begrenzung der Staatsausgaben. Thomas Bleskin, Nachrichtenredaktion.
20: Die Ukraine soll beim NATO-Gipfel in Ankara kommende Woche die Zusage für weitere Unterstützung im Umfang von insgesamt 140 Milliarden Euro bekommen. Darauf haben sich Vertreter der 32 NATO-Mitgliedsländer in Brüssel verständigt.
0: Das Geld ist für Waffen, andere militärische Ausrüstung oder auch die Ausbildung von Soldaten bestimmt und soll innerhalb von 2 Jahren fließen. Mit in die Gesamtsumme eingerechnet ist schon ein Hilfspaket der EU im Umfang von 60 Milliarden Euro. Die weiteren zugesagten 80 Milliarden Euro sollen von den NATO-Mitgliedstaaten kommen. Deutschland hat dafür in diesem Jahr schon gut 11 Milliarden Euro eingeplant. Die USA bleiben dabei, ihre Hilfe für die Ukraine zurückzufahren. Mit der Vereinbarung jetzt soll immerhin neuer Streit zum Thema beim NATO-Gipfel vermieden werden. Jan-Henner Reitzer, Nachrichtenredaktion.
10: Popstar Taylor Swift und Football-Profi Travis Kelce feiern US-Medienberichten zufolge Hochzeit in New York. Die mehrtägigen Feierlichkeiten im weltberühmten Madison Square Garden begannen demnach gestern mit einem Abendessen mit rund 100 Gästen und sollen heute bis tief in die Nacht mit einer großen Party mit etwa 1000 Gästen weitergehen. Swift und Kelce selbst haben sich bislang nicht dazu geäußert.
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25: Hey, Verkehrs-KI. Was ist los auf den Straßen?
26: Auf der A7 Richtung Flensburg. Stau zwischen Heimfeld und Bahrenfeld. 9 Kilometer. Auf der A1 Richtung Lübeck. 4 Kilometer Stau zwischen Horster Dreieck und Norderelbe. Und auf der A7 Richtung Hamburg staut sich der Verkehr 2 Kilometer zwischen Nordwest und Volkspark.
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28: Freitagabend ab ins Wochenende und jetzt haben wir nur noch ein einziges Ziel. Das ist Michael Jackson. The way you make me feel. Jawohl.
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Feeling, Feel the Music an eurem Freitagabend. Und ihr kennt unser Motto, oder? Erst der Blitz, dann der Donner und dann kommt auch schon Madonna. Hier ist sie mit Like a Virgin, Hamburg 2. Richtig.

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Und jetzt habe ich eine unglaublich schöne Schnulze für euch. Einen der schönsten Liebessongs aller Zeiten. Wenn ihr den hört, geht der Reißverschluss von ganz alleine auf. Ja. Say You, Say Me von Lionel Richie. Und dieser Song steht natürlich auch zur Auswahl in der Hamburg 2 App und auf unserer Website. Wir suchen eure Nummer 1 von Lionel Richie. Vielleicht ist es ja der hier. 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

0: diese 80er hier. Lässig, unaufgeregt, freundlich. Ich rede jetzt nicht von mir. Nee, ich rede von dem Song, der gleich kommt. Feels Like Heaven von der Fiction Factory.
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8: Jetzt haben wir 18 Grad. Mal Sonne, mal Wolken. Heute Nacht geht's runter auf 13 Grad. Morgen zeitweise Regen. Am Sonnabend wird's 21 Grad.
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11: Ich bin Thomas Brock. Julian Nagelsmann ist nicht mehr Trainer der Fußballnationalmannschaft. Wenige Tage nach dem WM-Aus gegen Paraguay erklärte Nagelsmann seinen sofortigen Rücktritt. Jürgen Klopp soll sein Nachfolger werden, das teilte der Deutsche Fußballbund mit.
12: Die Entscheidung sei ihm nicht leicht gefallen, erklärte Nagelsmann, aber die Nationalmannschaft habe nach so einer herben Enttäuschung die Chance auf einen unbelasteten Neuanfang verdient. Den soll jetzt Jürgen Klopp gestalten. Er sei grundsätzlich bereit dazu, erklärte der DFB. Die Verbandsspitze kündigte Gespräche mit dem früheren Erfolgstrainer von Borussia Dortmund und dem FC Liverpool an. Die dürften sehr bald stattfinden. Klopp ist ja zurzeit noch als TV-Experte bei der WM im Einsatz und steht ja grundsätzlich noch bei Red Bull als Head of Global Soccer unter Vertrag. Thomas Thonfeld, Sportredaktion.
11: Die Pläne der schwarz-roten Koalitionsspitzen für erschwerte Krankmeldungen im Job lösen heftige Proteste aus. Die konkreten Folgen für die Beschäftigten bleiben aber vorerst vage. Ein Regierungssprecher sagte in Berlin, die Ausgestaltung stehe jetzt erst bevor. Die geplante verpflichtende Vorlage einer Arbeitsunfähigkeitsbescheinigung schon ab dem ersten Krankheitstag etwa soll demnach nicht bedeuten, dass man direkt am ersten Tag zum Arzt gehen muss. Die Zahl der Asylanträge in Deutschland ist deutlich zurückgegangen. Im ersten Halbjahr stellten knapp 40.000 Menschen erstmals einen Asylantrag. Das ist rund ein Drittel weniger als vor einem Jahr.
13: Im Juni trat die europäische Asylreform in Kraft. Sie erleichtert es den EU-Staaten unter anderem, Menschen in Drittstaaten abzuschieben. Bereits zuvor hatte Bundesinnenminister Dobrindt die Grenzkontrollen verschärft und Zurückweisungen von Asylsuchenden angeordnet. Im ersten Halbjahr wurden nach Angaben des Innenministeriums rund 14.000 Menschen an den deutschen Grenzen zurückgewiesen. Die Bundespolizei nahm außerdem knapp 500 mutmaßliche Schleuser fest und registrierte etwa 4.000 Menschen mit offenen Haftbefehlen. Thomas Deskin, Nachrichtenredaktion.
11: Die Zahl der Todesopfer nach den schweren Erdbeben in Venezuela ist auf etwa 2600 gestiegen. Das teilte die geschäftsführende Präsidentin Rodriguez mit. Außerdem gibt es mehr als 11.000 Verletzte. Tausende weitere Menschen werden noch vermisst.
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14: Hey, Verkehrs-KI. Was ist los auf den Straßen?
15: Auf der A7 Flensburg Richtung Hamburg. Unfall zwischen Nordwest und Volkspark. Auf der A7 Richtung Flensburg 7 Kilometer Stau zwischen Heimfeld und Othmarschen. Und in der Cuxhavener Straße zwischen Goltensweg und Fischbecker Heuweg verzögert sich der Verkehr.
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0: Schönes Wochenende und ein Freund von mir heißt Kevin. Und Kevin hat ein Problem, denn Kevin mag seinen Namen nicht. Außer wenn dieser eine Song im Radio läuft. Da singt er immer mit ganz breitem Grinsen im Gesicht. Feels like Kevin. Ja, irgendeine Freude muss man ja haben im Leben. Die Fiction Factory und Feels like Heaven.
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Hier ist Hamburg 2 und jetzt hoch die Hände, denn es geht ab ins Wochenende. Yeah!

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0: Little Girl. Sag ich doch. Und gleich für euch diese 80er hier. Shannon. Solltet ihr kennen. Let the music play. Gibt's gleich.
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3: Und jetzt das Wetter.
4: Jetzt haben wir 17 Grad. Mal Sonne, mal Wolken. Heute Nacht geht's runter auf 13 Grad. Morgen kommt Regen dazu. Sonnabend 21 Grad.
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5: Ich bin Thomas Brock. Julian Nagelsmann ist nicht mehr Bundestrainer der deutschen Fußballnationalmannschaft. Nagelsmann erklärte wenige Tage nach dem WM-Aus gegen Paraguay seinen sofortigen Rücktritt. Das teilte der Deutsche Fußballbund mit. Vieles deutet nun darauf hin, dass Jürgen Klopp Nagelsmanns Nachfolger wird. Der Ex-Coach von Borussia Dortmund und dem FC Liverpool soll grundsätzlich bereit sein, das Amt des Bundestrainers zu übernehmen. Der DFB will jetzt mit ihm verhandeln. Steuerentlastung für kleine und mittlere Einkommen, Änderungen am Arbeitsmarkt, Berichtspflichten fallen weg. Mit diesem Reformpaket will die Bundesregierung die deutsche Wirtschaft aus der Krise führen. Die Pläne reichen dafür aber nicht aus, sagen führende Wirtschaftsinstitute wie das DIW in Berlin oder das Münchner IFO-Institut.
6: Nach Einschätzung mehrerer Wirtschaftsinstitute wird das Paket die jahrelange Wachstumsschwäche Deutschlands allein nicht beenden. Genannt werden unter anderem zu hohe Energiekosten, Fachkräftemangel und zu viel Bürokratie. Die Experten von IFO, DIW und ZEW fordern deshalb weitere Reformen, etwa mehr Investitionen, eine umfassendere Steuerreform und eine Begrenzung der Staatsausgaben. Thomas Bleskin, Nachrichtenredaktion.
5: Die Ukraine soll beim NATO-Gipfel in Ankara kommende Woche die Zusage für weitere Unterstützung im Umfang von insgesamt 140 Milliarden Euro bekommen. Darauf haben sich Vertreter der 32 NATO-Mitgliedsländer in Brüssel verständigt.
7: Das Geld ist für Waffen, andere militärische Ausrüstung oder auch die Ausbildung von Soldaten bestimmt und soll innerhalb von 2 Jahren fließen. Mit in die Gesamtsumme eingerechnet ist schon ein Hilfspaket der EU im Umfang von 60 Milliarden Euro. Die weiteren zugesagten 80 Milliarden Euro sollen von den NATO-Mitgliedstaaten kommen. Deutschland hat dafür in diesem Jahr schon gut 11 Milliarden Euro eingeplant. Die USA bleiben dabei, ihre Hilfe für die Ukraine zurückzufahren. Mit der Vereinbarung jetzt soll immerhin neuer Streit zum Thema beim NATO-Gipfel vermieden werden. Jan-Henner Reitzer, Nachrichtenredaktion.
5: Popstar Taylor Swift und Football-Profi Travis Kelce feiern US-Medienberichten zufolge Hochzeit in New York. Die mehrtägigen Feierlichkeiten im weltberühmten Madison Square Garden begannen demnach gestern mit einem Abendessen mit rund 100 Gästen und sollen heute bis tief in die Nacht mit einer großen Party mit etwa 1000 Gästen weitergehen. Swift und Kelce selbst haben sich bislang nicht dazu geäußert.
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8: Hey, Verkehrs-KI. Was ist los auf den Straßen?
9: Auf der A7 Richtung Hamburg gibt es zwischen Hausbruch und dem Elbtunnel Südportal 4 Kilometer Stau.
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0: Gleich Monstermusik hier bei Hamburg 2 für einen Freitagabend von Tears for Fears. Schaut vorher, let the music play, lass die Musik spielen, sagt Shannon. Ja, Shannon, was glaubst du, was wir den ganzen Tag hier machen? Muss uns doch nicht sagen.
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0: Dangerous hier, sehr gefährlich. Und gleich für euch dieser 80er hier. Und gucken, wie gefährlich der wird. Ah, Tina Turner. What's Love Got to Do with It? Cooler Sound, gleich.
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4: Aktuell haben wir 16 Grad. Ein paar Wolken am Himmel. Heute Nacht geht's runter auf 13 Grad. Morgen hier und da viele Wolken. Morgen auch etwa 18 Grad.
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6: Ich bin Zoe Tassovali. Das WM-Aus der deutschen Fußballnationalmannschaft hat jetzt Konsequenzen. Julian Nagelsmann ist nicht mehr Bundestrainer. Der 38-Jährige hat seinen sofortigen Rücktritt erklärt, das teilte der DFB mit. Als Nachfolger steht offenbar Jürgen Klopp bereit, den sich ohnehin schon viele Fans wünschen.
7: Nagelsmanns Entscheidung verdient Respekt, erklärte Rudi Völler, der DFB-Sportdirektor, weil er Verantwortung übernehme, obwohl er gerne weitergemacht hätte. Das soll jetzt Jürgen Klopp tun. Der DFB kündigte an, dass man jetzt mit dem Star-Trainer verhandeln werde. Grundsätzlich habe Klopp bereits erklärt, dass er bereit sei, den Job als Bundestrainer zu übernehmen. Dafür muss er allerdings aus seinem Job als Head of Global Soccer bei Red Bull raus, wo er noch bis 2029 unter Vertrag steht. Thomas Thonfeld, Sportredaktion.
6: Die geplanten strengeren Regeln für Krankmeldungen sorgen für viel Kritik. Die Koalition will, dass Beschäftigte künftig schon ab dem ersten Krankheitstag eine Arbeitsunfähigkeitsbescheinigung vorlegen. Ganz klar ist aber noch nicht, wie das praktisch laufen soll. Die Regierung betont, das heißt nicht automatisch, dass jeder direkt am ersten Tag zum Arzt gehen muss. Auch innerhalb der SPD gibt es Zweifel, vor allem am geplanten Aus für telefonische Krankschreibungen. Die Zahl der Asylanträge in Deutschland ist deutlich zurückgegangen. Im ersten Halbjahr stellten knapp 40.000 Menschen erstmals einen Asylantrag. Das sind rund ein Drittel weniger als vor einem Jahr.
8: Im Juni trat die europäische Asylreform in Kraft. Sie erleichtert es den EU-Staaten unter anderem, Menschen in Drittstaaten abzuschieben. Bereits zuvor hatte Bundesinnenminister Dobrindt die Grenzkontrollen verschärft und Zurückweisungen von Asylsuchenden angeordnet. Im ersten Halbjahr wurden nach Angaben des Innenministeriums rund 14.000 Menschen an den deutschen Grenzen zurückgewiesen. Die Bundespolizei nahm außerdem knapp 500 mutmaßliche Schleuser fest und registrierte etwa 4.000 Menschen mit offenen Haftbefehlen. Thomas Bleski, Nachrichtenredaktion.
6: Die USA feiern ihren 250. Geburtstag. Präsident Donald Trump will daher vor dem weltbekannten Präsidentendenkmal am Mount Rushmore eine Rede halten. Geplant sind außerdem ein großes Feuerwerk und Überflüge von Militärflugzeugen. Was Trump in seiner Rede ankündigen wird, das ist bislang noch offen.
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9: Hey, Verkehrs-KI, was ist los auf den Straßen?
5: Keine Meldungen. Gute Fahrt, Leute.
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5: Jetzt haben wir 16 Grad, ein paar Wolken am Himmel. Heute Nacht geht's runter auf 13 Grad. Morgen hier und da viele Wolken, am Nachmittag etwas Regen. Morgen 18 Grad.
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8: Ich bin Zoe Tassovali. Julian Nagelsmann ist nicht mehr Bundestrainer. Der 38-Jährige hat nur wenige Tage nach dem Aus im WM-16-Finale gegen Paraguay seinen Rücktritt erklärt. Das teilte der DFB mit. Und der Nachfolger steht wohl auch schon fest, Jürgen Klopp. Thomas Thunfeld, viele Fans wünschen sich Klopp ja schon länger. Wie stehen denn da die Chancen und wie geht's da jetzt weiter?
9: Also ich denke, man wird da jetzt sehr schnell reden. Die Themen liegen ja auf dem Tisch, nachdem grundsätzlich geklärt ist, dass Klopp Lust hat. Jetzt geht's sicherlich um Kompetenzen und das Team um einen möglichen Bundestrainer Klopp herum. Am Geld dürfte eigentlich nichts scheitern, auch wenn das natürlich auch geklärt werden muss. Und dann muss Klopp noch aus seinem Red Bull-Vertrag raus. Der läuft ja noch bis 2029, aber auch da dürfte sich eine Lösung finden, sodass ich die Chancen mal mit deutlich mehr als 50% einschätzen würde.
8: Danke dir, Thomas Thunfeld. Wer künftig krank zu Hause bleibt, soll schon ab dem ersten Tag eine Krankschreibung brauchen. Das plant die Bundesregierung zwar, aber wie das praktisch umgesetzt werden soll, ist aktuell noch völlig offen.
10: Laut Regierungssprecher Cornelius bedeuten die neuen Regeln nicht, dass Arbeitnehmer bereits am ersten Krankheitstag eine Arztpraxis aufsuchen müssen. Konkrete Angaben zum Ablauf machte die Bundesregierung aber nicht. Das Gesundheitsministerium verwies auf die Möglichkeit einer Krankschreibung per Videosprechstunde. Auch rückwirkende Bescheinigungen sind im Gespräch. Aus der SPD kommen inzwischen Zweifel an den Plänen. Der Koalitionspartner warnt, Patienten mit leichten Erkrankungen unnötig in Arztpraxen zu schicken und zusätzliche Bürokratie zu schaffen. Thomas Bleskin, Nachrichtenredaktion.
8: Die Ukraine kann offenbar mit weiteren Milliardenhilfen für ihr Militär rechnen. Die europäischen NATO-Mitgliedstaaten und Kanada haben sich wohl grundsätzlich darauf verständigt. Demnach soll die Ukraine für dieses und das kommende Jahr insgesamt 140 Milliarden Euro Militärhilfe erhalten. Das soll in der nächsten Woche auf dem NATO-Gipfel in Ankara offiziell verkündet werden. Popstar Taylor Swift und Footballstar Travis Kelce sollen sich in New York das Ja-Wort gegeben haben. Das berichten mehrere US-Medien übereinstimmend. Gefeiert wird demnach mehrere Tage lang im berühmten Madison Square Garden mit hunderten Gästen und einer großen Party heute Abend. Offiziell bestätigt haben Swift und Kelce die Hochzeit bisher allerdings nicht.
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11: Hey, Verkehrs-KI. Was ist los auf den Straßen?
12: Auf der A1 Richtung Bremen, 1 Kilometer Stau zwischen Norderelbe und Hamburg.
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0: Jetzt haben wir 15 Grad, ein paar Wolken am Himmel. Heute Nacht geht's runter auf 13 Grad. Morgen hier und da viele Wolken. Morgen klettert es auf 21 Grad.
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2: Ich bin Zoe Tassovali. Das WM aus der deutschen Fußballnationalmannschaft hat Konsequenzen. Julian Nagelsmann ist nicht mehr Bundestrainer. Der 38-Jährige hat seinen sofortigen Rücktritt erklärt. Thomas Thunfeld, Nagelsmann hat erklärt, dass ihm die Entscheidung nicht leicht gefallen ist. Aber der DFB hat ihm ja offenbar gar keine Wahl gelassen, oder?
3: Also es sieht ganz so aus und es wird ja auch aus dem Treffen Nagelsmanns mit der DFB-Spitze so berichtet. Man habe ihm da den Rücktritt nahegelegt. Ganz offensichtlich wollte die Verbandsführung anders als nach dem Vorrunden aus 2022 in Katar dieses Mal einen schnellen Schnitt und nicht wie damals mit Hansi Flick erst nochmal weiterprobieren. Dazu kam sicherlich auch der öffentliche und mediale Druck. Da gab es ja kaum noch eine Stimme, die noch pro Nagelsmann war. Und dann steht ja ganz offenbar auch der Nachfolgefavorit bereit, Jürgen Klopp.
2: Danke dir, Thomas Thunfeld. Dann bleiben wir an der Stelle noch kurz beim Fußball. Ägypten steht erstmals seit 92 Jahren wieder im Achtelfinale einer Fußball-WM. Gegen Australien wurde es richtig spannend. Nach 120 Minuten stand es 1:1. Dann musste das Elfmeterschießen entscheiden und Ägypten setzte sich durch. Jetzt wartet im Achtelfinale entweder Argentinien oder Kap Verde. Für E-Autos läuft es in Deutschland wieder deutlich besser. Die Zahl der Neuzulassungen ist im ersten Halbjahr um fast 50% gestiegen. Als wichtigsten Grund nennt das Kraftfahrtbundesamt die neue Kaufprämie.
4: Je nach Einkommen und ob Kinder in der Familie sind, die sich ein Elektroauto kauft, gibt es vom Staat bis zu 6.000 Euro dazu. Das führt, wie von der Politik gewollt, anscheinend dazu, dass sich mehr Menschen für ein E-Auto entscheiden. Auch insgesamt sind wieder mehr Autos, also auch Verbrenner, verkauft worden. Die Beratungsgesellschaft EY rechnet allerdings damit, dass die gestiegene Nachfrage für E-Autos wieder abflaut, wenn die neue Prämie ausläuft. Ausreichen soll sie insgesamt etwa für 800.000 Autokäufe. Jan-Henna Reitzer, Nachrichtenredaktion.
2: Wer krank ist, soll sich künftig grundsätzlich schon ab dem ersten Fehltag krankschreiben lassen. Wie das genau laufen soll, ist aber noch offen. Die Bundesregierung betont, das Attest muss nicht automatisch am ersten Tag beim Arbeitgeber vorliegen. Da ist bisher nur, die telefonische Krankschreibung soll wegfallen. Per Videosprechstunde soll sie dagegen weiter möglich sein.
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5: Hey, Verkehrs-KI, was ist los auf den Straßen?
0: Wandsbeker Marktstraße. Viel los zwischen Schlossstraße und Robert-Schumann-Brücke.
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3: Gerade 15 Grad. Mal Wolken, mal ein paar Sterne. Im Laufe des Vormittags ziehen dann die Wolken auf und es regnet etwas. Heute 18 Grad. Morgen auch etwa 21 Grad.
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5: Ich bin Zoe Tassovali. Wird Jürgen Klopp der neue Bundestrainer? Gespräche dazu mit dem DFB laufen. Das hat Klopp in einem Interview bei Magenta TV bestätigt. Mit einer schnellen Entscheidung rechnet er aber nicht. Erst müsse er seine Vertragslage bei Red Bull klären. Außerdem betont er, die Probleme der DFB-Elf hätten nicht nur an Ex-Bundestrainer Nagelsmann gelegen. Wir bleiben beim Fußball. Ägypten steht im Achtelfinale der Fußball-Weltmeisterschaft. Die Mannschaft setzte sich am Abend mit 4:2 im Elfmeterschießen gegen Australien durch. Nach Ende der regulären Spielzeit stand es 1:1. Die Ukraine soll beim NATO-Gipfel in Ankara kommende Woche weitere Militärhilfe zugesichert bekommen. Es geht wohl um 140 Milliarden Euro. Darauf haben sich die NATO-Mitgliedstaaten in Brüssel verständigt.
6: Das Geld ist für Waffen, andere militärische Ausrüstung oder auch die Ausbildung von Soldaten bestimmt und soll innerhalb von 2 Jahren fließen. Mit in die Gesamtsumme eingerechnet ist schon ein Hilfspaket der EU im Umfang von 60 Milliarden Euro. Die weiteren zugesagten 80 Milliarden Euro sollen von den NATO-Mitgliedstaaten kommen. Deutschland hat dafür in diesem Jahr schon gut 11 Milliarden Euro eingeplant. Jan-Henner Reitze, Nachrichtenredaktion.
5: Popstar Taylor Swift und Football-Profi Travis Kelce feiern in New York ihre Hochzeit. Es gibt zuerst angeblich ein Abendessen im Madison Square Garden. Das berichten mehrere US-Medien übereinstimmend. Platz wird seit Tagen von einem Großaufgebot der Polizei abgeriegelt. Tina Eck in den USA. Um die Hochzeitsfeier wird ja ein großes Geheimnis gemacht. Wie gehen die Fans von Taylor Swift damit um? Versammeln sich auch Swifties in New York?
7: Ja, unter den Swifties hat es sich offenbar herumgesprochen, dass man weder ran noch reinkommt in diese VIP-Hochzeit vor dem Madison Square Garden. Sind vor allem viele Polizisten, Journalisten und Fotografen in der leisen Hoffnung, irgendwas oder irgendwen zu erhaschen. Auch einige Fans, aber keineswegs ein Großaufgebot an Swifties. Außerdem herrscht Hitzewelle. Im Häusermeer von New York kocht der Asphalt. Wer will da schon vergeblich draußen warten? Auch die angeblich 1000 Gäste halten dicht und Handys sind drinnen im Madison Square Garden verboten. Also es bleibt alles ein riesengroßes Rätsel.
5: Danke dir, Tina Eck.
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8: Hey, Verkehrs-KI. Was ist los auf den Straßen?
4: Keine Meldungen. Gute Fahrt, Leute. 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
5: Jetzt haben wir 14 Grad. Ein paar Wolken am Himmel. Heute klettert es auf 18 Grad. Morgen auch etwa 21 Grad.
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7: Ich bin Zoe Tassovali. Jürgen Klopp will neuer Fußball-Bundestrainer werden. Er sei bereit, sagte der 59-Jährige am Abend bei Magenta TV. Der deutsche Fußball stehe am Wendepunkt. Dinge müssten grundlegend verändert werden, so Klopp.
8: Es werden intensive Gespräche sein müssen, weil es natürlich die Probleme, die wir aktuell haben, nicht an der Personal Julian Nagelsmann.